0: Kürze liegt die Würze. MC Fetti über die Fantastischen Vier. MFG. MFG, mit freundlichen
1: Grüßen. Also ich war ja und bin immer noch sehr großer Fantastischen Vier-Fan. Und als dann MFG kam, da haben die ja nochmal ein bisschen ihre ganzen alten Songs, sag ich mal, mit einem neuen Style übersprungen. So. Und MFG war dann nochmal so ein bisschen neue Power. Ja, es war sehr kreativ und ich stehe auch ein bisschen auf diese Abkürzungen. Und diese Abkürzungen haben mich ja auch durchs Graffiti ein bisschen geprägt. Ne? Dann hat man 3 Buchstaben oder 4 Buchstaben. Und auch der Name von einem ist ja auch ein bisschen abgewandelt dann, den man malt. Und Abkürzungen sind immer am Start.

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Captain Hollywood Project.

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1: Wolkig ist es gerade und ab und zu kann es noch nass werden, am ehesten Richtung Osten. Dazu liegen die Temperaturen aktuell zwischen 14 und 10 Grad. Tagsüber dann mal mehr, mal weniger Wolken, immer wieder Schauer und vereinzelt auch Gewitter. Im Westen klappt's öfter mit trockenem Wetter. Die Höchstwerte liegen bei 22 bis 25 Grad.

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1: Im Studio Philipp Nützig. Hamburg sagt Nein zu Olympia. Knapp 55% der Hamburgerinnen und Hamburger haben gegen eine Bewerbung der Hansestadt für die Spiele 2036, 40 oder 44 gestimmt. Hamburg scheidet damit aus dem Rennen um die deutsche Olympia-Bewerbung aus. Im Herbst soll entschieden werden, mit welcher Region sich Deutschland bewirbt. Trotz der Aussagen von Forschungsministerin Bär ist die BAföG-Reform weiter im Zeitplan. Wie das Forschungsministerium auf X mitteilte, arbeitet man weiter daran, dass die Reform des Studienkredits mit dem kommenden Wintersemester in Kraft treten kann. Bär hatte am Wochenende Zweifel geäußert, ob die Reform überhaupt noch gewollt sei. Schafft Deutschland den Einzug in den Weltsicherheitsrat? Alle 8 Jahre gibt es wieder die Chance und bisher hat es immer geklappt. Bei der Wahl am kommenden Mittwoch in New York könnte es aber eng werden für Deutschland. Bundesaußenminister Wadephul rührt derzeit nochmal intensiv die Werbetrommel. Deutschlands Fußballer haben den letzten Heimtest vor der WM deutlich gewonnen. Gegen Finnland schaffte die DFB-Elf in Mainz ein klares 4:0. Samstag gibt es den letzten Test vor der WM beim Co-Gastgeber USA.
0: Das ist das Wichtigste für den Moment. 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
2: Wolkig ist es gerade und ab und zu kann es noch nass werden, am ehesten Richtung Osten. Dazu liegen die Temperaturen aktuell zwischen 14 und 10 Grad. Tagsüber dann mal mehr, mal weniger Wolken, immer wieder Schauer und vereinzelt auch Gewitter. Im Westen klappt's öfter mit trockenem Wetter. Die Höchstwerte liegen bei 22 bis 25 Grad.
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0: 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Wet, wet, wet. 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
1: Drehbuchautor und Produzent Richard Curtis lässt Wet Wet Wet die Wahl. Interpretiert für meinen Film 4 Hochzeiten und ein Todesfall einen Klassiker neu. Entweder I Will Survive von Gloria Gaynor, Can't Smile Without You von Barry Manilow oder, und jetzt kommt's, Love Is All Around von The Trucks. Tja, die Band hat den richtigen Riecher und landet mit der Version von Love Is All Around einen Riesenhit.
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1: Wolkig ist es gerade und ab und zu kann es noch nass werden, am ehesten Richtung Osten. Dazu liegen die Temperaturen aktuell zwischen 14 und 10 Grad. Tagsüber dann mal mehr, mal weniger Wolken, immer wieder Schauer und vereinzelt auch Gewitter. Im Westen klappt's öfter mit trockenem Wetter. Die Höchstwerte liegen bei 22 bis 25 Grad.

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1: Im Studio Philipp Nützig. No Olympia für Hamburg. Die Stimmen sind ausgezählt. Die Mehrheit der Hamburger möchte nicht, dass sich die Stadt für die Olympischen Spiele 2036, 40 oder 44 bewirbt. Knapp 55% haben dagegen gestimmt. Bürgermeister Tschentscher hat den DUSB bereits darüber informiert, dass Hamburg seine Bewerbung zurückzieht. Die Bundesregierung diskutiert über die geplante BAföG-Reform. Wie das Forschungsministerium auf X mitteilte, soll die Reform des Studienkredits zum neuen Wintersemester greifen. Forschungsministerin Beer hatte den Reformplänen am Wochenende noch selbst Wind aus den Segeln genommen. Schafft Deutschland den Einzug in den Weltsicherheitsrat? Alle 8 Jahre gibt es wieder die Chance und bisher hat es immer geklappt. Bei der Wahl am kommenden Mittwoch in New York könnte es aber eng werden für Deutschland. Bundesaußenminister Wadefuhl rührt derzeit nochmal intensiv die Werbetrommel. Die deutsche Fußballnationalmannschaft hat sich für die WM warm geschossen. Im letzten Test vor Abflug in die USA gewann die DFB-Elf mit 4:0 gegen Finnland. Dabei traf Dennis Undav doppelt.
0: Das ist das Wichtigste für den Moment. 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
2: Wolkig ist es gerade und ab und zu kann es noch nass werden, am ehesten Richtung Osten. Dazu liegen die Temperaturen aktuell zwischen 14 und 10 Grad. Tagsüber dann mal mehr, mal weniger Wolken, immer wieder Schauer und vereinzelt auch Gewitter. Im Westen klappt's öfter mit trockenem Wetter. Die Höchstwerte liegen bei 22 bis 25 Grad.
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0: Musikvideo macht Brian einen Fehler. Adel Tawil über Backstreet Boys. Everybody.
1: Schaut euch mal das Video an. Da gibt es eine Stelle, da ist ein Tanzfehler von Brian. Das müsst ihr dann so, müsst ihr mal gucken und dann auf Pause drücken. Da seht ihr, dass alle den Move machen und er bleibt einfach nur liegen, weil er es irgendwie nicht checkt, dass er und tanzt völlig daneben. Super, super Geschichte. Everybody.

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1: Wolkig ist es gerade und ab und zu kann es noch nass werden, am ehesten Richtung Osten. Dazu liegen die Temperaturen aktuell zwischen 14 und 10 Grad. Tagsüber dann mal mehr, mal weniger Wolken, immer wieder Schauer und vereinzelt auch Gewitter. Im Westen klappt's öfter mit trockenem Wetter. Die Höchstwerte liegen bei 22 bis 25 Grad.

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5: 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An der Gitarre ist das, was wir am längsten geschraubt haben.

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1: Im Studio Philipp Nützig. Hamburg sagt Nein zu Olympia. Knapp 55% der Hamburgerinnen und Hamburger haben gegen eine Bewerbung der Hansestadt für die Spiele 2036, 40 oder 44 gestimmt. Hamburg scheidet damit aus dem Rennen um die deutsche Olympia-Bewerbung aus. Im Herbst soll entschieden werden, mit welcher Region sich Deutschland bewirbt. Trotz der Aussagen von Forschungsministerin Bär ist die BAföG-Reform weiter im Zeitplan. Wie das Forschungsministerium auf X mitteilte, arbeitet man weiter daran, dass die Reform des Studienkredits mit dem kommenden Wintersemester in Kraft treten kann. Bär hatte am Wochenende Zweifel geäußert, ob die Reform überhaupt noch gewollt sei. Schafft Deutschland den Einzug in den Weltsicherheitsrat? Alle 8 Jahre gibt es wieder die Chance und bisher hat es immer geklappt. Bei der Wahl am kommenden Mittwoch in New York könnte es aber eng werden für Deutschland. Bundesaußenminister Wadephul rührt derzeit nochmal intensiv die Werbetrommel. Die deutsche Fußballnationalmannschaft hat sich für die WM warm geschossen. Im letzten Test vor Abflug in die USA gewann die DFB-Elf mit 4:0 gegen Finnland. Dabei traf Dennis Undav doppelt.
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1: Starkregen und Gewitter haben am Wochenende die Einsatzkräfte in Nordrhein-Westfalen auf Trab gehalten. Freitagabend ging's los. In Paderborn etwa sind in der Nacht zu Samstag fast 400 Notrufe eingegangen. Die Feuerwehren kamen auf 160 Einsätze. Eine kleine, aber dafür ordentlich kräftige Gewitter Zelle hat im Ennepe-Ruhr-Kreis für Dutzende unwetterbedingte Einsätze gesorgt. Landwirtschaftliche Betriebe in NRW stehen für Qualität, regionale Wertschöpfung und viel Engagement, oft weit über den eigentlichen Arbeitstag hinaus. Das hat Landwirtschaftsminister Gorissen zum heutigen Weltbauerntag und Internationalen Tag der Milch gesagt. Landwirte brauchen aber Entlastung und mehr Wertschätzung, findet sie. Deswegen setze sich die Landesregierung in Berlin und Brüssel dafür ein, so Gorissen.
0: Das ist das Wichtigste für den Moment. 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
2: Wolkig geht's in den Morgen und ab und zu kann schon mal ein Schauer runterkommen. Über den Tag bleibt's mal mehr, mal weniger wolkig. Zwischendurch wird's immer wieder nass. Dazu steigen die Höchstwerte auf 21 bis 25 Grad. Morgen kommen dann dichte Wolken dazu, immer mal wieder Regen und später sind auch Gewitter drin, maximal bis 25 Grad.
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2: Im Moment ist alles frei auf den Straßen bei uns in NRW, keine Staus.
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4: Einen traumhaften guten Morgen zusammen. Es ist kurz nach 5 und heute ist der 1.6. Anfang Juni. Und nicht nur das, heute ist auch meteorologischer Sommeranfang. Ich kann das Wort nie aussprechen. Meteorologischer Sommeranfang. Und deswegen habe ich gedacht, komm, wir starten mit den richtig coolen Sommerhits heute in der Show. Es ist kurz nach 5. Guten Morgen, Rob Green hier. We're going to Ibiza. Hier sind die Venga Boys.
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0: Adamskis Killer.
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0: Rob Green, guten Morgen. An diesem Montag, Tom Wax entschlüsselt 90s Tracks und zeigt uns erstmalig, was wirklich hinter den Songs steckt, die wir seit Jahrzehnten irgendwie feiern. Erste Folge, Rockefeller's Gang von Fatboy Slim. Und das ist wirklich ein Song, der nur aus Samples besteht. Tom.
2: Leute, ich kann euch das nur ans Herz legen. Wenn ihr einmal wisst, was in diesen Songs alles drinsteckt, hört ihr sie ab sofort nochmal ganz anders. Und da mal genau reinzugehen und diese Tracks auseinanderzunehmen, das macht echt unfassbar viel Spaß.
0: Ja.
2: In der ersten Folge geht es um den Rockefeller's Gang von Fatboy Slim. Es ist verrückt, aber Norm Cook, der Musiker hinter Fatboy Slim, der hat kein einziges Instrument dafür selbst eingespielt. Dieser Track besteht fast ausschließlich aus Samples. Alles kleine Schnipsel, die zusammen diesen ikonischen Song ergeben. Ich habe hier mal ein kleines Hörbeispiel, mal das Markanteste für euch mitgebracht, das sind natürlich die Vocals. Die stammen nämlich von den Vinyl Dogs, eigentlich eine Hip-Hop-Truppe.
3: Check it out right about now, it's no other than the Funk Soul Brother, the Lord Finesse, and you're welcome to the world of the Vinyl Dogs right about now.
2: Und zusammengeschnitten klingt das bei Fatboy Slim dann so, einfach ein bisschen umgebaut.
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0: brother. So, und wenn ihr jetzt Bock auf das ganze Sample-Kunstwerk habt, dann checkt doch mal unsere erste Folge Decoded aus. Ich entschlüssele euch das Teil Stück für Stück.
1: Das ist wirklich sehr, sehr geil. Erste Folge ist online auf dem 90s YouTube-Kanal und mittwochs gibt's immer den nächsten Track für euch.
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Es ist der 1. Juni, meteorologischer Sommeranfang. Rob Green, guten Morgen zusammen. Schön, dass ihr dabei seid mit Edwin Collins. Gleich A Girl Like You aus dem Jahr 94 und 92 mit The Sign. Hier sind Ace of Base.

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0: Robbie Williams.
2: Sie

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1: Im Studio Anna Löwer. Olympia für Hamburg. Die Stimmen sind ausgezählt. Die Mehrheit der Hamburger möchte nicht, dass sich die Stadt für die Olympischen Spiele 2036, 40 oder 44 bewirbt. Knapp 55% haben dagegen gestimmt. Im Rennen sind nun noch München, Berlin und die Rhein-Ruhr-Region. Schafft Deutschland den Einzug in den UN-Sicherheitsrat? Alle 8 Jahre gibt es wieder die Chance und bisher hat es immer geklappt. Bei der Wahl am Mittwoch in New York könnte es aber eng werden für Deutschland, weil auch Österreich und Portugal kandidieren. Mit dem neuen Monat gibt es wieder einige Änderungen. Unter anderem darf Erdbeermarmelade auch ganz offiziell Erdbeermarmelade heißen. Wegen einer EU-Richtlinie musste sie vorher Konfitüre genannt werden. Und Online-Shopping wird einfacher. Es wird ein Widerrufsbutton für Verträge eingeführt. Die deutsche Fußballnationalmannschaft hat sich für die WM warm geschossen. In Mainz gab es gegen Finnland einen 4:0-Erfolg. Morgen fliegt das Team nach Chicago. Dort gibt es Samstag dann vor dem Turnierstart die Generalprobe gegen die USA.
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2: Starkregen und Gewitter haben am Wochenende die Einsatzkräfte in Nordrhein-Westfalen auf Trab gehalten. Freitagabend ging's los. In Paderborn etwa sind in der Nacht zu Samstag fast 400 Notrufe eingegangen. Die Feuerwehren kamen auf 160 Einsätze. Eine kleine, aber dafür ordentlich kräftige Gewitterzelle hat im Ennepe-Ruhr-Kreis für Dutzende unwetterbedingte Einsätze gesorgt. Landwirtschaftliche Betriebe in NRW stehen für Qualität, regionale Wertschöpfung und viel Engagement, oft weit über den eigentlichen Arbeitstag hinaus. Das hat Landwirtschaftsminister Gorissen zum heutigen Weltbauerntag und Internationalen Tag der Milch gesagt. Landwirte brauchen aber Entlastung und mehr Wertschätzung, findet sie. Deswegen setze sich die Landesregierung in Berlin und Brüssel dafür ein, so Gorissen.
0: Das ist das Wichtigste für den Moment. 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
3: Wolkig geht's in den Morgen und ab und zu kann schon mal ein Schauer runterkommen. Über den Tag bleibt's mal mehr, mal weniger wolkig. Zwischendurch wird's immer wieder nass. Dazu steigen die Höchstwerte auf 21 bis 25 Grad. Morgen kommen dann dichte Wolken dazu, immer mal wieder Regen und später sind auch Gewitter drin, maximal bis 25 Grad.
0: Verkehr.
3: Auf der A30 Osnabrück Richtung Bad Oeynhausen staut es sich zwischen Bad Oeynhausen Ost und dem Kreuz Bad Oeynhausen auf 2 Kilometern.
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4: Kurz nach 5:30. Guten Morgen an diesem Montag. Ich hoffe, dass ihr ein schönes Wochenende hattet. Herzlich willkommen hier bei 90s Radio. Rob Green Morning. Wir sind deutschlandweit im Digitalradio DRB Plus in der kostenfreien Sender-App und auf 90s, 90s.de und bei den Smart-Speakern. OMD Sailing on the Seven Seas nach Tony Braxton. Hier ist Unbreak My Heart.

Es ist der 1. Juni, meteorologischer Sommeranfang. Ich kann das Wort wahrlich nicht aussprechen, auch wenn ich es 100.000 Mal probiere. Aber Sommerbeginn, so einfach. German Spoon und Plavka jetzt in der Show. 90s, 90s, here's right in the night.

Aisha von Khaled. Und jetzt ein sehr geiler Song aus dem 90s Rock Radio in der App und auf 90s.de. 98, Along Comes Mary, Bloodhound Gang.

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1: Im Studio Anna Löwer. Olympia für Hamburg. Die Stimmen sind ausgezählt. Die Mehrheit der Hamburger möchte nicht, dass sich die Stadt für die Olympischen Spiele 2036, 40 oder 44 bewirbt. Knapp 55% haben dagegen gestimmt. Im Rennen sind nun noch München, Berlin und die Rhein-Ruhr-Region. Schafft Deutschland den Einzug in den UN-Sicherheitsrat? Alle 8 Jahre gibt es wieder die Chance und bisher hat es immer geklappt. Bei der Wahl am Mittwoch in New York könnte es aber eng werden für Deutschland, weil auch Österreich und Portugal kandidieren. Mit dem neuen Monat gibt es wieder einige Änderungen. Unter anderem darf Erdbeermarmelade auch ganz offiziell Erdbeermarmelade heißen. Wegen einer EU-Richtlinie musste sie vorher Konfitüre genannt werden. Und Online-Shopping wird einfacher. Es wird ein Widerrufsbutton für Verträge eingeführt. Die deutsche Fußballnationalmannschaft hat sich für die WM warm geschossen. In Mainz gab es gegen Finnland einen 4:0-Erfolg. Morgen fliegt das Team nach Chicago. Dort gibt es Samstag dann vor dem Turnierstart die Generalprobe gegen die USA.
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3: Starkregen und Gewitter haben am Wochenende die Einsatzkräfte in NRW auf Trab gehalten. Freitagabend ging's los. In Paderborn etwa sind in der Nacht zu Samstag fast 400 Notrufe eingegangen. Die Feuerwehren kamen auf 160 Einsätze. Eine kleine, aber dafür ordentlich kräftige Gewitterzelle hat im Ennepe-Ruhr-Kreis für Dutzende unwetterbedingter Einsätze gesorgt. Landwirtschaftliche Betriebe in NRW stehen für Qualität, regionale Wertschöpfung und viel Engagement. Das hat Landwirtschaftsministerin Goresen zum heutigen Weltbauerntag und dem Internationalen Tag der Milch gesagt. Landwirte brauchen aber Entlastungen und mehr Wertschätzung, findet sie. Deswegen setzt sich die Landesregierung in Berlin und Brüssel dafür ein, so Goresen.
0: Das ist das Wichtigste für den Moment. 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
4: Wolkig geht's in den Morgen und ab und zu kann schon mal ein Schauer runterkommen. Über den Tag bleibt's mal mehr, mal weniger wolkig. Zwischendurch wird's immer wieder nass. Dazu steigen die Höchstwerte auf 21 bis 25 Grad. Morgen kommen dann dichte Wolken dazu, immer mal wieder Regen und später sind auch Gewitter drin, maximal bis 25 Grad.
0: Verkehr.
4: Nichts los auf den Straßen in Nordrhein-Westfalen. Aktuell ist alles frei.
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6: Es ist kurz nach 6, 90s Radio. Heute ist Sommeranfang. Sehr, sehr schön. Und deswegen gibt's die 90s Summer Caps zu gewinnen. Bei Rob's Mix-Up, das Spiel mit der KI. Ihr könnt euch jetzt anmelden. 90s.de. Wir spielen immer um kurz nach 6, kurz nach 8. Und das an einem Montag und an einem Freitag. Also, wir schauen, was uns die KI für einen abgemischten Song geschickt hat heute. Ob ihr drauf kommt, wie der Song im Original klingt. Hören wir am Verschenken der 90s Summer Caps. Bis dahin Friday, I'm in Love, The Cure und London Beat.

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1: Hallo.
0: Franziska, Rob Green, 90s Radio.
1: Hi Rob.
0: Also wir haben noch nie zusammen gespielt, Franziska.
1: Nee, noch nie.
0: Gut. Du weißt aber, wie das funktioniert.
1: Ich glaube schon.
0: Nö. Wir wollen von dir entweder wissen, wie der Song heißt oder von wem. Ich spiele jetzt einen Schnipsel vor eines sehr bekannten 90s Songs, der von der KI digital verändert wurde.
1: Okay.
0: Und ich will von dir wissen, entweder wie der Song heißt oder wer das Ganze produziert hat.
1: Okay.
0: Wie oft lagst du richtig, als du zu Hause oder im Auto mitgeraten hast?
1: Im Auto. Ich habe schon mitgeraten und ich hatte tatsächlich auch schon mal recht.
0: Du hattest schon einmal recht von allen Möglichkeiten oder du hattest immer recht?
1: Nee, also schon ein paar Mal.
0: Okay, hier ist dein Song. Ready?
1: Ja.

0: Ich weiß es nicht.
1: Ich höre das.
0: Kommt mir bekannt vor, aber ich kann nicht sagen, was es ist.
1: Ich höre das auch zum ersten Mal tatsächlich mit dir jetzt und ich weiß nicht, ob ich selbst drauf gekommen wäre. Ich sehe es ja hier auf dem Monitor. Ah, das tut mir echt leid, Franzi. Das wäre gewesen Another Night von MC Saar and The Real McCoy.
0: Ja, and The Real McCoy.
1: Oh wei, oh wei, oh wei.
0: Schade.
1: Finde ich auch. Wer ist das im Hintergrund? Tochter, Sohn?
0: Das ist mein Sohn.
1: Okay, wie alt ist er?
0: Der ist 1.
1: Oh, oh, ist er goldig?
0: Der ist total süß.
1: Hat er noch Baby-Greiffinger?
0: Ja.
1: Ich liebe das bei kleinen Kindern. Das mache ich immer. Ich stecke immer meinen kleinen Finger raus und dann warte ich drauf, dass die Kinder oder die Babys immer da fest dran halten. Ich liebe das.
0: Das ist total süß. Ja, das stimmt.
1: Oh Gott, wie heißt der denn?
0: Aurel.
1: Aurel. Dann liebe Grüße an Aurel und vielleicht, Franzi, probierst du es nochmal und dann haben wir vielleicht mehr Glück nächstes Mal.
0: Absolut.
1: Na? Absolut. Franzi, bis bald und einen schönen Tag.
0: Danke, gleichfalls.
1: Jo, tschüss, ciao.
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Nick in der Show, Laura Nonce, Rob Green, guten Morgen. Gleich What is Love von Hathaway und 93 jetzt. Sehr schöner Song von Gabrielle. Wir spielen Dreams.

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1: Im Studio Anna Löwer. Hamburg sagt Nein zu Olympia. Knapp 55% der Hamburgerinnen und Hamburger haben gegen eine Bewerbung der Hansestadt für die Spiele 2036, 40 oder 44 gestimmt. Im Herbst wird entschieden, mit welcher Region sich Deutschland bewirbt: Berlin, München oder die Rhein-Ruhr-Region. Die USA haben trotz Waffenruhe erneut iranische Stellungen angegriffen. Getroffen wurden nach US-Angaben Radar- und Drohnenkontrollanlagen. Das Militär spricht von Selbstverteidigung. Die iranischen Revolutionsgarden melden unterdessen Angriffe auf US-Stützpunkte in der Region. Wer zu viel Solarstrom produziert, kann diesen ab heute mit seinen Nachbarn teilen. Das ist eine der Änderungen, die mit dem neuen Monat kommen. Außerdem tritt Mitte des Monats eine neue EU-Verordnung in Kraft. Unter anderem muss bei Honig das Land angegeben werden, aus dem er kommt. Die deutsche Fußballnationalmannschaft hat sich für die WM warm geschossen. In Mainz gab es gegen Finnland einen 4:0-Erfolg. Morgen fliegt das Team nach Chicago. Dort gibt es Samstag dann vor dem Turnierstart die Generalprobe gegen die USA.
2: 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Starkregen und Gewitter haben am Wochenende die Einsatzkräfte in NRW auf Trab gehalten. Freitagabend ging's los. In Paderborn etwa sind in der Nacht zu Samstag fast 400 Notrufe eingegangen. Die Feuerwehren kamen auf 160 Einsätze. Eine kleine, aber dafür ordentlich kräftige Gewitterzelle hat im Ennepe-Ruhr-Kreis für Dutzende unwetterbedingter Einsätze gesorgt. Landwirtschaftliche Betriebe in NRW stehen für Qualität, regionale Wertschöpfung und viel Engagement. Das hat Landwirtschaftsministerin Goresen zum heutigen Weltbauerntag und dem Internationalen Tag der Milch gesagt. Landwirte brauchen aber Entlastungen und mehr Wertschätzung, findet sie. Deswegen setzt sich die Landesregierung in Berlin und Brüssel dafür ein, so Goresen.
0: Das ist das Wichtigste für den Moment. 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
3: Wolkig geht's in den Morgen und ab und zu kann schon mal ein Schauer runterkommen. Über den Tag bleibt's mal mehr, mal weniger wolkig. Zwischendurch wird's immer wieder nass. Dazu steigen die Höchstwerte auf 21 bis 25 Grad. Morgen kommen dann dichte Wolken dazu, immer mal wieder Regen und später sind auch Gewitter drin, maximal bis 25 Grad.
0: Verkehr.
3: Es gibt gerade keine Staus, man kommt entspannt durch.

kurz nach 7:30. Guten Morgen zusammen an diesem Montag. Heute ist Sommeranfang, zumindest meteorologisch. Ein sehr schönes Wort, wenn man Engländer ist und versucht, das so gut auszusprechen, dass es klingt wie ein deutsches Wort. Meteorologischer Sommeranfang. Und die Timeline gleich. Wir schauen, was an diesem 1.6. in den 90ern los war. Bis dahin, LaBouche und Christina Aguilera.

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1: Rob Green, guten Morgen an diesem Montag. Der erste Junitag beginnt mit einem prominenten 90-Star-Geburtstag heute. Heute im Jahr 1974 wird nämlich im kanadischen Ottawa Alanis Morissette geboren. 1995 veröffentlicht sie das Album Jagged Little Pill. Und das ist wirklich so ein geiles Album. Es ist ein weltweiter Erfolg. Es verkauft sich mehr als 30 Millionen Mal und bringt unter anderem auch die Single Ironic. Ironic ist bis heute tatsächlich iconic, also herzlichen Glückwunsch zum Geburtstag Alanis Morissette. Und heute im Jahr 93 wird eine Single veröffentlicht, die wir alle kennen hier bei 90s. Mit Runaway Train landet die amerikanische Rockband Soul Asylum einen internationalen Superhit. Auch das Video ist legendär, es zeigt Fotos von verschwunden oder vermissten Kindern. Es bleibt allerdings die einzige große Single der Band. 90s.
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für mich der beste Song von Dr. Alban. Luke Who's Talking aus dem Jahr 94. Guten Morgen an diesem Montag. Rob Green hier. Und jetzt aus dem 90s Dinner Party Radio. 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Sané.

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1: Im Studio Anna Löwer. Hamburg sagt Nein zu Olympia. Knapp 55% der Hamburgerinnen und Hamburger haben gegen eine Bewerbung der Hansestadt für die Spiele 2036, 40 oder 44 gestimmt. Im Herbst wird entschieden, mit welcher Region sich Deutschland bewirbt: Berlin, München oder die Rhein-Ruhr-Region. Der Bund schöpft das Sondervermögen für Infrastruktur und Klimaneutralität offenbar nicht aus. Laut Handelsblatt wurden im vergangenen Jahr 24 Milliarden Euro abgerufen. Insgesamt standen aber 37 Milliarden bereit. In diesem Jahr haben die Ministerien bislang erst 26 von 109 geplanten Zielen erreicht. Wer zu viel Solarstrom produziert, kann diesen ab heute mit seinen Nachbarn teilen. Das ist eine der Änderungen, die mit dem neuen Monat kommen. Außerdem tritt Mitte des Monats eine neue EU-Verordnung in Kraft. Unter anderem muss bei Honig das Land angegeben werden, aus dem er kommt. Deutschlands Fußballer haben den letzten Heimtest vor der WM deutlich gewonnen. Gegen Finnland schaffte die DFB-Elf in Mainz ein klares 4:0. Morgen fliegt die Mannschaft nach Chicago. Samstag gibt es den letzten Test vor der WM bei Co-Gastgeber USA.
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2: In Bochum sind 4 Menschen in die Ruhr gestürzt. Eine Radfahrerin, die zufällig vorbeikam, hat alle 4 aus dem Fluss gezogen. Offenbar konnte keiner von ihnen schwimmen und sich aus eigener Kraft ans Ufer retten. Eine Frau war bereits bewusstlos. Die Ersthelferin wurde nach kurzer Zeit von DLRG-Kräften unterstützt. Weil immer wieder Lkw trotz Verbots durch die Baustelle fahren, ist die Höxter Straße in Lüchte jetzt voll gesperrt. Es gab da eigentlich nur eine Durchfahrtsbeschränkung für hohe Fahrzeuge. Nachdem mehrfach Lastwagenfahrer die Schilder ignoriert und gefährliche Situationen verursacht haben, ist der Bereich an der Eisenbahnbrücke jetzt ganz für den Verkehr gesperrt.
0: Das ist das Wichtigste für den Moment. 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
3: Mit mal mehr, mal weniger Wolken geht's in den Morgen und vereinzelt kann auch schon mal ein Schauer runterkommen. Später bleibt's weiter wechselnd wolkig. Zwischendurch zeigt sich auch mal die Sonne. Ganz trocken ist es aber nicht überall. Dazu klettern die Höchstwerte auf 21 bis 25 Grad. Morgen dann eher viele Wolken, dazu immer wieder Regen und später sind auch Gewitter möglich, maximal bis 25 Grad.
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3: Auf der A2 Dortmund Richtung Oberhausen staut es sich zwischen Oberhausen-Königshardt und dem Kreuz Oberhausen auf 2 Kilometern. Auf der A40 Ruhrschnellweg Dortmund Richtung Essen gibt es zwischen dem Dreieck Bochum-West und Bochum-Wattenscheid ebenfalls 2 Kilometer Stau. Und auf der A52 Mönchengladbach Richtung Düsseldorf sind es zwischen Mönchengladbach Nord und Mönchengladbach Neuberg 2 Kilometer stockender Verkehr.

Kurz nach sieben, schön, dass ihr dabei seid an diesem 1.6. Nicht nur der Anfang Juni, nein, auch meteorologischer Sommeranfang. Und deswegen habe ich gedacht, komm, wir spielen geile Sommerhits in der Show heute. Gehen wir sofort jetzt zurück ins Jahr 91, The Bacardi Feeling. Summer Dreaming, hier ist KINI.

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Das ist für mich einer der besten 90s Hip-Hop- und R&B-Songs. Ich habe ihn geliebt damals. 96 MC Light mit Cold Rocker Party. Rob Green, 90s, 90s Radio an diesem Montag. Guten Morgen. Only with you, jetzt The Captain Hollywood Project.

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1: Im Studio Anna Löwer. Nolympia für Hamburg. Die Stimmen sind ausgezählt. Die Mehrheit der Hamburger möchte nicht, dass sich die Stadt für die Olympischen Spiele 2036, 40 oder 44 bewirbt. Knapp 55% haben dagegen gestimmt. Im Rennen sind nun noch München, Berlin und die Rhein-Ruhr-Region. Der Bund schöpft das Sondervermögen für Infrastruktur und Klimaneutralität offenbar nicht aus. Das berichtet das Handelsblatt. Demnach wurden im vergangenen Jahr 24 Milliarden Euro abgerufen. Insgesamt standen aber 37 Milliarden bereit. Die Waffenruhe zwischen den USA und dem Iran bleibt brüchig. Das US-Militär hat in der vergangenen Nacht iranische Radar- und Drohnenkontrollanlagen angegriffen. Der Iran hat mit Attacken auf US-Stützpunkte in der Region geantwortet. Deutschlands Fußballer haben den letzten Heimtest vor der WM deutlich gewonnen. Gegen Finnland schaffte die DFB-Elf in Mainz ein klares 4:0. Morgen fliegt die Mannschaft nach Chicago. Samstag gibt es den letzten Test vor der WM bei Co-Gastgeber USA.
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2: In Bochum sind 4 Menschen in die Ruhr gestürzt. Eine Radfahrerin, die zufällig vorbeikam, hat alle 4 aus dem Fluss gezogen. Offenbar konnte keiner von ihnen schwimmen und sich aus eigener Kraft ans Ufer retten. Eine Frau war bereits bewusstlos. Die erste Helferin wurde nach kurzer Zeit von DLRG-Kräften unterstützt. Weil immer wieder Lkw trotz Verbots durch die Baustelle fahren, ist die Höxterstraße in Lüchte jetzt voll gesperrt. Es gab da eigentlich nur eine Durchfahrtsbeschränkung für hohe Fahrzeuge. Nachdem mehrfach Lastwagenfahrer die Schilder ignoriert und gefährliche Situationen verursacht haben, ist der Bereich an der Eisenbahnbrücke jetzt ganz für den Verkehr gesperrt.
0: Das ist das Wichtigste für den Moment. 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
3: Mit mal mehr, mal weniger Wolken geht's in den Morgen und vereinzelt kann auch schon mal ein Schauer runterkommen. Später bleibt's weiter wechselnd wolkig. Zwischendurch zeigt sich auch mal die Sonne. Ganz trocken ist es aber nicht überall. Dazu klettern die Höchstwerte auf 21 bis 25 Grad. Morgen dann eher viele Wolken, dazu immer wieder Regen und später sind auch Gewitter möglich, maximal bis 25 Grad.
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3: Auf der A2 Dortmund Richtung Oberhausen staut es sich zwischen Oberhausen-Königshardt und dem Kreuz Oberhausen auf 2 Kilometern. Auf der A40 Duisburg Richtung Essen sind es zwischen Mülheim Heimat Erde und Essen-Frohnhausen ebenfalls 2 Kilometer Stau. Es stockt auf der A40 Ruhrschnellweg Dortmund Richtung Essen zwischen dem Dreieck Bochum West und Bochum Wattenscheid auf 2 Kilometern. Und auf der A42 Kamp-Lindfort Richtung Dortmund gibt es zwischen Herne-Krange und dem Kreuz Herne 2 Kilometer Stop and Go.

nach 7:30. Guten Morgen an diesem Montag. Ich hoffe, dass ihr ein schönes Wochenende hattet. Herzlich willkommen hier zur Show an diesem 1. Juni. Und nicht nur Anfang Juni, sondern auch meteorologischer Sommeranfang. Das heißt, ab jetzt wird's richtig geil. 90s, 90s Radio. Jetzt in der Show Genesis, Jesus, He Knows Me und Freedom. Hier ist George Michael. Rob Green, guten Morgen Deutschland.

Jetzt, na, kommt ihr drauf? Es wird öfter gesampelt von sehr vielen Menschen, zu Recht auch. Ein absoluter Mega-Hit aus dem Jahr 93. Na, richtig, 1993, einer der besten Dance-Songs ever. Rob Green mit Robin S. Hier ist Show Me Love.

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Wir haben über 20 an der Zahl mit verschiedenen Styles. Also wenn ihr eine Stunde Techno wollt, eine Stunde Boybands, eine Stunde Sommerhits, jetzt wo wir den Sommeranfang heute haben, oder ihr mögt Dance aus den 90er, 90s Dance Radio zum Beispiel. Und daraus ganz am Anfang des Jahrzehnts mit The Power hier bei 90s Rob Green.

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1: Im Studio Anna Löwer. Olympia für Hamburg. Die Stimmen sind ausgezählt. Die Mehrheit der Hamburger möchte nicht, dass sich die Stadt für die Olympischen Spiele 2036, 40 oder 44 bewirbt. Knapp 55% haben dagegen gestimmt. Im Rennen sind nun noch München, Berlin und die Rhein-Ruhr-Region. Der Bund schöpft das Sondervermögen für Infrastruktur und Klimaneutralität offenbar nicht aus. Das berichtet das Handelsblatt. Demnach wurden im vergangenen Jahr 24 Milliarden Euro abgerufen. Insgesamt standen aber 37 Milliarden bereit. Die Waffenruhe zwischen den USA und dem Iran bleibt brüchig. Das US-Militär hat in der vergangenen Nacht iranische Radar- und Drohnenkontrollanlagen angegriffen. Der Iran hat mit Attacken auf US-Stützpunkte in der Region geantwortet. Deutschlands Fußballer haben den letzten Heimtest vor der WM deutlich gewonnen. Gegen Finnland schaffte die DFB-Elf in Mainz ein klares 4:0. Morgen fliegt die Mannschaft nach Chicago. Samstag gibt es den letzten Test vor der WM bei Co-Gastgeber USA.
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2: Starkregen und Gewitter haben am Wochenende die Einsatzkräfte in NRW auf Trab gehalten. Freitagabend ging's los. In Paderborn etwa sind in der Nacht zu Samstag fast 400 Notrufe eingegangen. Die Feuerwehren kamen auf 160 Einsätze. Eine kleine, aber dafür ordentlich kräftige Gewitterzelle hat im Ennepe-Ruhr-Kreis für Dutzende unwetterbedingte Einsätze gesorgt. Landwirtschaftliche Betriebe in NRW stehen für Qualität, regionale Wertschöpfung und viel Engagement. Das hat Landwirtschaftsministerin Goresen zum heutigen Weltbauerntag und dem Internationalen Tag der Milch gesagt. Landwirte brauchen aber Entlastungen und mehr Wertschätzung, findet sie. Deswegen setzt sich die Landesregierung in Berlin und Brüssel dafür ein, so Goresen.
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3: Mit mal mehr, mal weniger Wolken geht's in den Morgen und vereinzelt kann auch schon mal ein Schauer runterkommen. Später bleibt's weiter wechselnd wolkig. Zwischendurch zeigt sich auch mal die Sonne. Ganz trocken ist es aber nicht überall. Dazu klettern die Höchstwerte auf 21 bis 25 Grad. Morgen dann eher viele Wolken, dazu immer wieder Regen und später sind auch Gewitter möglich, maximal bis 25 Grad.
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3: Auf der A2 Dortmund Richtung Oberhausen staut es sich zwischen Oberhausen-Königshardt und dem Kreuz Oberhausen auf 2 Kilometern. Auf der A4 Herlin-Aachen Richtung Köln sind es 4 Kilometer Stau zwischen dem Kreuz Köln-West und Köln-Eiffeltor. Dann gibt es auf der A40 Dortmund Richtung Duisburg zwischen Gelsenkirchen Süd und Essen-Frillendorf 2 Kilometer stockenden Verkehr. Und auf der A40 Duisburg Richtung Essen stockt es zwischen Mülheim Heimat Erde und Essen-Frohnhausen ebenfalls auf 2 Kilometern.
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4: 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Es ist kurz nach 8 an diesem Montagmorgen. Guten Morgen, 90s Radio. Sommeranfang, zumindest meteorologisch, heute an diesem 1.6. Und wir haben ein Geburtstagskind, Alanis Morissette aus Ottawa in Kanada, wird 52 Jahre alt. Also Happy Birthday, Alanis Morissette. Hier in der Show ist Ironic. Und da machen wir Robs Mix-Up, das Spiel mit der KI.

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1: 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Hello.
2: Franziska, Rob Green, 90s Radio.
1: Hi, Rob.
2: Also, wir haben noch nie zusammen gespielt, Franziska.
1: Nee, noch nie.
2: Gut. Du weißt aber, wie das funktioniert.
1: Ich glaube schon.
2: Nö. Wir wollen von dir entweder wissen, wie der Song heißt oder von wem. Ich spiele jetzt einen Schnipsel vor eines sehr bekannten 90s Songs, der von der KI digital verändert wurde.
1: Okay.
2: Und ich will von dir wissen, entweder wie der Song heißt oder wer das Ganze produziert hat.
1: Okay.
2: Wie oft lagst du richtig, als du zu Hause oder im Auto mitgeraten hast?
1: Im Auto. Ich habe schon mitgeraten und ich hatte tatsächlich auch schon mal recht.
2: Du hattest schon einmal recht von allen Möglichkeiten oder du hattest immer recht?
1: Nee, also schon ein paar Mal.
2: Okay, hier ist dein Song. Ready?
1: Ja.

0: Ich weiß es nicht.
1: Ich höre das.
0: Kommt mir bekannt vor, aber ich kann nicht sagen, was es ist.
1: Ich höre das auch zum ersten Mal tatsächlich mit dir jetzt und ich weiß nicht, ob ich selbst drauf gekommen wäre. Ich sehe es ja hier auf dem Monitor. Ah, das tut mir echt leid, Franzi. Das wäre gewesen Another Night von MC Saar and The Real McCoy.
0: Ja, and The Real McCoy.
1: Oh wei.
0: Schade.
1: Finde ich auch. Wer ist das im Hintergrund? Tochter, Sohn?
0: Das ist mein Sohn.
1: Okay, wie alt ist er?
0: Der ist 1.
1: Oh, ist der goldig?
0: Der ist total süß.
1: Hat er noch Baby-Greiffinger?
0: Ja.
1: Ich liebe das bei kleinen Kindern. Das mache ich immer. Ich stecke immer meinen kleinen Finger raus und dann warte ich drauf, dass die Kinder oder die Babys immer da fest dran halten. Ich liebe das.
0: Das ist total süß. Ja, das stimmt.
1: Oh Gott, wie heißt der denn?
0: Aurel.
1: Ui. Dann liebe Grüße an Aurel und vielleicht, Franzi, probierst du es nochmal und dann haben wir vielleicht mehr Glück nächstes Mal.
0: Absolut.
1: Franzi, bis bald und einen schönen Tag.
0: Danke, gleichfalls.
1: Jo, tschüss, ciao.
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Tune, 90s, 90s Radio. Guten Morgen an diesem Montag. Vielen Dank fürs Einschalten. Selbstverständlich wollt ihr den coolen Sound der 90er, den bekommt ihr. 1996, Magic Copyright, The Mighty Dubcats.

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1: Im Studio Anna Löwer. Hamburg sagt Nein zu Olympia. Knapp 55% der Hamburgerinnen und Hamburger haben gegen eine Bewerbung der Hansestadt für die Spiele 2036, 40 oder 44 gestimmt. Im Herbst wird entschieden, mit welcher Region sich Deutschland bewirbt, Berlin, München oder die Rhein-Ruhr-Region. Beim Wehrdienst gibt es offenbar neue Unsicherheiten. Es geht um die Abmeldepflicht für junge Männer, wenn sie länger ins Ausland wollen. Verteidigungsminister Pistorius hatte die per Allgemeinverfügung aufgehoben. Laut ARD geht der Wissenschaftliche Dienst des Bundestages aber davon aus, dass er das gar nicht durfte. Die Waffenruhe zwischen den USA und dem Iran bleibt brüchig. Das US-Militär hat in der vergangenen Nacht iranische Radar- und Drohnenkontrollanlagen angegriffen. Der Iran hat mit Attacken auf US-Stützpunkte in der Region geantwortet. Die deutsche Fußballnationalmannschaft hat sich für die WM warm geschossen. In Mainz gab es gegen Finnland einen 4:0-Erfolg. Morgen fliegt das Team nach Chicago. Dort gibt es Samstag dann vor dem Turnierstart die Generalprobe gegen die USA.
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2: Starkregen und Gewitter haben am Wochenende die Einsatzkräfte in NRW auf Trab gehalten. Freitagabend ging's los. In Paderborn etwa sind in der Nacht zu Samstag fast 400 Notrufe eingegangen. Die Feuerwehren kamen auf 160 Einsätze. Eine kleine, aber dafür ordentlich kräftige Gewitterzelle hat im Ennepe-Ruhr-Kreis für Dutzende unwetterbedingte Einsätze gesorgt. Landwirtschaftliche Betriebe in NRW stehen für Qualität, regionale Wertschöpfung und viel Engagement. Das hat Landwirtschaftsministerin Goresen zum heutigen Weltbauerntag und dem Internationalen Tag der Milch gesagt. Landwirte brauchen aber Entlastungen und mehr Wertschätzung, findet sie. Deswegen setzt sich die Landesregierung in Berlin und Brüssel dafür ein, so Goresen.
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3: Mit mal mehr, mal weniger Wolken geht's in den Morgen und vereinzelt kann auch schon mal ein Schauer runterkommen. Später bleibt's weiter wechselnd wolkig. Zwischendurch zeigt sich auch mal die Sonne. Ganz trocken ist es aber nicht überall. Dazu klettern die Höchstwerte auf 21 bis 25 Grad. Morgen dann eher viele Wolken, dazu immer wieder Regen und später sind auch Gewitter möglich, maximal bis 25 Grad.
0: Verkehr.
3: Auf der A1 Dortmund Richtung Köln staut es sich zwischen dem Kreuz Leverkusen West und Köln-Niehl auf 3 Kilometern. Auf der A2 Dortmund Richtung Oberhausen sind es 2 Kilometer Stau zwischen Oberhausen-Königshardt und dem Kreuz Oberhausen. Dann gibt es auf der A3 Oberhausen Richtung Arnheim 4 Kilometer Stau zwischen dem Kreuz Oberhausen West und dem Kreuz Oberhausen. Und auf der A4 Herlin-Aachen Richtung Köln stockt es zwischen dem Kreuz Köln-West und Köln-Eiffeltor auf 4 Kilometern.
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4: Es ist kurz nach 8:30 meteorologischer Sommeranfang heute, Leute. 1. Juni und wir schauen mal, was an diesem 1.6. in den 90ern los war. Gleich bei der Timeline. Bis dahin, Head Away, Fly Away und die Fanta 4. Sie ist weg.

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1: Yes, Rob Green, guten Morgen an diesem Montag. Und heute im Jahr 1974 wird nämlich am kanadischen Ottawa Alanis Morissette geboren. Am 1.6.1995 veröffentlicht sie das Album Jagged Little Pill, das wirklich ein weltweiter Erfolg war. Es verkaufte sich mehr als 30 Millionen Mal. Ich habe das Album geliebt und auch erst recht den Song draus Ironic. Für mich ist Ironic bis heute tatsächlich iconic. Also herzlichen Glückwunsch zum Geburtstag, 52 Jahre alt, Alanis Morissette. Und heute im Jahr 93 wird eine Single veröffentlicht, den wir auch sehr oft hier spielen in der Show und ihr kennt ihn alle. Mit Runaway Train landet die amerikanische Rockband Soul Asylum einen internationalen Superhit. Auch das Video ist legendär, es zeigt Fotos von verschwundenen oder vermissten Kindern. Es bleibt allerdings der einzige ganz große Hit der Band. Und das war der erste Sechser in den 90ern. 90s.
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Rob Green aus dem 90s, 90s Rock Radio. In der App und im Web mit Butterfly. Hier sind Crazy Town.

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1: Im Studio Anna Löwer. Hamburg sagt Nein zu Olympia. Knapp 55% der Hamburgerinnen und Hamburger haben gegen eine Bewerbung der Hansestadt für die Spiele 2036, 40 oder 44 gestimmt. Im Herbst wird entschieden, mit welcher Region sich Deutschland bewirbt: Berlin, München oder die Rhein-Ruhr-Region. Der Bund schöpft das Sondervermögen für Infrastruktur und Klimaneutralität offenbar nicht aus. Das berichtet das Handelsblatt. Demnach wurden im vergangenen Jahr 24 Milliarden Euro abgerufen. Insgesamt standen aber 37 Milliarden bereit. Die Waffenruhe zwischen den USA und dem Iran bleibt brüchig. Das US-Militär hat in der vergangenen Nacht iranische Radar- und Drohnenkontrollanlagen angegriffen. Der Iran hat mit Attacken auf US-Stützpunkte in der Region geantwortet. Die deutsche Fußballnationalmannschaft hat sich für die WM warm geschossen. In Mainz gab es gegen Finnland einen 4:0-Erfolg. Morgen fliegt das Team nach Chicago. Dort gibt es Samstag dann vor dem Turnierstart die Generalprobe gegen die USA.
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2: In Bochum sind 4 Menschen in die Ruhr gestürzt. Eine Radfahrerin, die zufällig vorbeikam, hat alle 4 aus dem Fluss gezogen. Offenbar konnte keiner von ihnen schwimmen und sich aus eigener Kraft ans Ufer retten. Eine Frau war bereits bewusstlos. Die Ersthelferin wurde nach kurzer Zeit von DLRG-Kräften unterstützt. Weil immer wieder Lkw trotz Verbots durch die Baustelle fahren, ist die Höxter Straße in Lüchte jetzt voll gesperrt. Es gab da eigentlich nur eine Durchfahrtsbeschränkung für hohe Fahrzeuge. Nachdem mehrfach Lastwagenfahrer die Schilder ignoriert und gefährliche Situationen verursacht haben, ist der Bereich an der Eisenbahnbrücke jetzt ganz für den Verkehr gesperrt.
0: Das ist das Wichtigste für den Moment. 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
3: Mal mehr, mal weniger Wolken sind heute Vormittag am Himmel und ab und zu kommt auch mal ein Schauer runter. Insgesamt wird's aber wärmer. Bis zum Nachmittag liegen die Höchstwerte bei 21 bis 25 Grad, in den Bergen eher um 17 Grad. Morgen wird's deutlich grauer mit dichten Wolken, dazu immer wieder Regen und später auch Gewitter, maximal um 25 Grad.
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3: Es staut sich auf der A1 Dortmund Richtung Köln zwischen dem Kreuz Leverkusen-West und Köln-Niehl auf 3 Kilometern. Auf der A40 Duisburg Richtung Essen sind es 2 Kilometer Stau zwischen Mülheim Heimaterde und Essen-Frohnhausen. Auch auf der A40 Essen Richtung Dortmund stockt es zwischen dem Kreuz Bochum und Bochum-Werne auf 2 Kilometern. Und auf der A40 Dortmund Richtung Essen gibt es zwischen dem Dreieck Bochum-West und Bochum-Wattenscheid-West ebenfalls 2 Kilometer Stau.
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4: Es ist kurz nach 9. Einen traumhaften guten Morgen. 90s Radio. Und heute ist nicht nur der 1.6. Anfang Juni. Nein, heute ist auch, und ich kann das Wort nicht aussprechen, aber ich versuche es, meteorologischer Sommeranfang. Heute ist wirklich Sommeranfang, wenn zumindest nur meteorologisch, noch nicht kalendarisch. Aber es ist mir egal, wie es ist. Hauptsache, das Wort Sommeranfang steht da irgendwo drin. Und deswegen habe ich gedacht, komm, paar Sommersongs heute in der Show, oder? 99, da spielen wir Lou Bega. Hier ist Mambo Number 5.
5: Ladies and gentlemen, this is Mambo Number 5.

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1: Och, ich liebe Tom Wax. Der Mann ist so intelligent, kennt sich so aus mit Musik, ist ein super Produzent und DJ, ist Moderator hier bei 90s, 90s. Also, jetzt macht er auch noch Decoded. Wirklich geil. Er nimmt 90s-Tracks auseinander und wir werden dann die Tracks immer ganz anders hören, weil wir immer an das denken müssen, was Tom halt erzählt. Erste Folge, und es gibt jeden Mittwoch eine neue Folge, erste Folge geht um Rockefeller Skank von Fatboy Slim.
2: Leute, ich kann euch das nur ans Herz legen. Wenn ihr einmal wisst, was in diesen Songs alles drinsteckt, hört ihr sie ab sofort nochmal ganz anders. Und da mal genau reinzugehen und diese Tracks auseinanderzunehmen, das macht echt unfassbar viel Spaß.
1: Yeah.
2: In der ersten Folge geht es um den Rockefeller Skank von Fatboy Slim. Es ist verrückt, aber Norm Cook, der Musiker hinter Fatboy Slim, der hat kein einziges Instrument dafür selbst eingespielt. Dieser Track besteht fast ausschließlich aus Samples. Alles kleine Schnipsel, die zusammen diesen ikonischen Song ergeben.
1: Okay.
2: Ich habe hier mal ein kleines Hörbeispiel, mal das Markanteste für euch mitgebracht. Das sind natürlich die Vocals. Die stammen nämlich von den Vinyl Dogs, eigentlich eine Hip-Hop-Truppe.
3: Check it out right about now. It's no other than the Funk Soul Brother, the Lord Finesse. And you're welcome to the world of the Vinyl Dogs right about now.
2: Und zusammengeschnitten klingt das bei Fatboy Slim dann so. Einfach ein bisschen umgebaut.
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1: Im Studio Anna Löwer. Hamburg sagt Nein zu Olympia. Knapp 55% der Hamburgerinnen und Hamburger haben gegen eine Bewerbung der Hansestadt für die Spiele 2036, 40 oder 44 gestimmt. Im Herbst wird entschieden, mit welcher Region sich Deutschland bewirbt: Berlin, München oder die Rhein-Ruhr-Region. In Deutschland bleiben nach wie vor eher Frauen zu Hause, wenn das Kind krank ist. Aus einer Auswertung der Krankenkasse AOK geht hervor, dass das bei fast 3/4 der Kinderkrankentage der Fall ist. Laut AOK zeigt das, dass Care-Arbeit in den Familien ungleich verteilt ist. Mit dem neuen Monat gibt es wieder einige Änderungen. Unter anderem darf Erdbeermarmelade auch ganz offiziell Erdbeermarmelade heißen. Wegen einer EU-Richtlinie musste sie vorher Konfitüre genannt werden. Und Online-Shopping wird einfacher. Es wird ein Widerrufsbutton für Verträge eingeführt. Deutschlands Fußballer haben den letzten Heimtest vor der WM deutlich gewonnen. Gegen Finnland schaffte die DFB-Elf in Mainz ein klares 4:0. Morgen fliegt die Mannschaft nach Chicago. Samstag gibt es den letzten Test vor der WM bei Co-Gastgeber USA.
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2: In Bochum sind 4 Menschen in die Ruhr gestürzt. Eine Radfahrerin, die zufällig vorbeikam, hat alle 4 aus dem Fluss gezogen. Offenbar konnte keiner von ihnen schwimmen und sich aus eigener Kraft ans Ufer retten. Eine Frau war bereits bewusstlos. Die erste Helferin wurde nach kurzer Zeit von DLRG-Kräften unterstützt. Weil immer wieder LKW trotz Verbots durch die Baustelle fahren, ist die Höxter Straße in Lüchte jetzt voll gesperrt. Es gab da eigentlich nur eine Durchfahrtsbeschränkung für hohe Fahrzeuge. Nachdem mehrfach Lastwagenfahrer die Schilder ignoriert und gefährliche Situationen verursacht haben, ist der Bereich an der Eisenbahnbrücke jetzt ganz für den Verkehr gesperrt.
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3: Mal mehr, mal weniger Wolken sind heute Vormittag am Himmel. Und ab und zu kommt auch mal ein Schauer runter. Insgesamt wird's aber wärmer. Bis zum Nachmittag liegen die Höchstwerte bei 21 bis 25 Grad. In den Bergen eher um 17 Grad. Morgen wird's deutlich grauer mit dichten Wolken, dazu immer wieder Regen und später auch Gewitter, maximal um 25 Grad.
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3: Auf der A1 Dortmund Richtung Köln staut es sich zwischen dem Kreuz Leverkusen West und Köln-Niehl auf 3 Kilometern. Auf der A4 Köln Richtung Herlen-Aachen sind es 6 Kilometer Stau zwischen dem Kreuz Köln-Gremberg und Köln-Eifeltor. Dann gibt es auf der A45 Dortmund Richtung Hagen 2 Kilometer Stau zwischen Schwerte-Ergste und dem Kreuz Hagen. Und auf der A57 Krefeld Richtung Köln stockt es zwischen Köln-Chorweiler und dem Kreuz Köln-Nord auf 2 Kilometern.
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4: Kurz nach 9:30 an diesem Montag, den 1.6. meteorologischer Sommeranfang, Leute. Sehr, sehr schön. Vielen Dank fürs Einschalten. 90s, 90s at work. Die meisten von euch jetzt am Arbeiten. Der KLF 3 AM. Eterno spiele ich gleich nach 7 Seconds. Usain Dua, Nana Cherry.

Den KLF bei 90s Radio. Rob Green, guten Morgen. Und das hier ist einer der besten 90s Songs ever. Zurück ins Jahr 96. Return of the Mac, Mark Morrison. Oh!

0: geile Stimme von Mick Hucknall, oder? Simply Red aus dem Jahr 95 mit Fairground. Das war es von mir, Rob Green, an diesem 1. Juni. Meteorologischer Sommeranfang. Ach, Gott sei Dank muss ich das nur einmal im Jahr sagen. Ich kann das echt nicht aussprechen. Ja, genau. Sommeranfang, Leute. Gleich Marie bei der Arbeit und jetzt aus dem 90s Dance Radio in der App und im Web auf 90s.de. Also 24/7. Die geilsten Dance Songs. 96 mit Pray. Hier ist DJ Bobo.
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5: Und wir haben Note für Note akribisch das irgendwie geschoben. An der Gitarre ist das, was wir am längsten geschraubt haben.

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1: Im Studio Anna Löwer. Hamburg sagt Nein zu Olympia. Knapp 55% der Hamburgerinnen und Hamburger haben gegen eine Bewerbung der Hansestadt für die Spiele 2036, 40 oder 44 gestimmt. Im Herbst wird entschieden, mit welcher Region sich Deutschland bewirbt, Berlin, München oder die Rhein-Ruhr-Region. In Deutschland bleiben nach wie vor eher Frauen zu Hause, wenn das Kind krank ist. Aus einer Auswertung der Krankenkasse AOK geht hervor, dass das bei fast 3/4 der Kinderkrankentage der Fall ist. Laut AOK zeigt das, dass Care-Arbeit in den Familien ungleich verteilt ist. Die Waffenruhe zwischen den USA und dem Iran bleibt brüchig. Das US-Militär hat in der vergangenen Nacht iranische Radar- und Drohnenkontrollanlagen angegriffen. Der Iran hat mit Attacken auf US-Stützpunkte in der Region geantwortet. Der Bund schöpft das Sondervermögen für Infrastruktur und Klimaneutralität offenbar nicht aus. Das berichtet das Handelsblatt. Demnach wurden im vergangenen Jahr 24 Milliarden Euro abgerufen. Insgesamt standen aber 37 Milliarden bereit.
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2: Die Unwetter vom Wochenende sorgen auch zum Start der neuen Woche für Probleme in NRW. So ist etwa die Bahnstrecke zwischen Unna und Soest gesperrt. Da gibt es Verspätungen und Ausfälle. Ein Busersatzverkehr ist eingerichtet. Auch auf der Strecke Hamm-Paderborn gibt es noch Einschränkungen. Da muss die Oberleitung repariert werden. In Köln gibt es seit heute neue Vorgaben für Mietwagenfahrten von Uber, Bolt und Co. Sie dürfen nur noch bis zu 20% günstiger sein als Taxis. So steht es in einer Allgemeinverfügung der Stadt, die jetzt in Kraft getreten ist. Das Ziel: Dumpingpreise verhindern und faire Wettbewerbsbedingungen schaffen.
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3: Mal weniger Wolken sind heute Vormittag am Himmel und ab und zu kommt auch mal ein Schauer runter. Insgesamt wird's aber wärmer. Bis zum Nachmittag liegen die Höchstwerte bei 21 bis 25 Grad, in den Bergen eher um 17 Grad. Morgen wird's deutlich grauer mit dichten Wolken, dazu immer wieder Regen und später auch Gewitter, maximal um 25 Grad.
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3: Auf der A1 Dortmund Richtung Köln staut es sich zwischen dem Kreuz Leverkusen West und Köln-Niehl auf 3 Kilometern. Auf der A1 Dortmund Richtung Köln sind es zwischen Burscheid und dem Kreuz Leverkusen 2 Kilometer Stau. Auf der A4 Köln Richtung Herlen-Aachen stockt es zwischen dem Kreuz Köln-Gremberg und Köln-Eiffeltor auf 6 Kilometern. Und auf der A42 Kamp-Lindfort Richtung Dortmund gibt es zwischen Herne-Krange und dem Kreuz Herne 2 Kilometer Stau.
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4: Ja, das Beste am Montag ist, dass wir wieder gemeinsam durch den Arbeitstag starten können. Yippie! Hi, ich bin Marie und wir fangen hier mal an mit zwei Jungs, von denen einer das so richtig drauf hat, Interviews zu führen oder besser gesagt, mit jemandem in einem Interview zu sitzen und der andere so gar nicht. Also ich möchte mit denen nicht sprechen. Fakt ist nämlich, Neil Tennant gibt immer voll die guten Antworten und Chris Lowe sagt immer nur, ja, nein, ja, nein, ja, nein. Oh Gott, ich würde wahnsinnig werden. Ohne eine Antwort zu erwarten, sage ich, hier sind jetzt die Pet Shop Boys.

0: Erfolgsgeheimnis? Einfach richtig gute Songs. Mus-T über die Backstreet Boys. 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
1: 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So eine schmuse Dance-Groovy-Ballade. Gerade bei zusammengecasteten Bands ist es ja immer so ein Problem, dass man sagt, auch irgendwann sind die weg vom Fenster. Und Backstreet Boys haben es durch die Songqualität, weil die immer geile Songs hatten, haben sie diesen langen Erfolg geschafft. 90s.

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0: Wir gehen ganz tief rein mit euch. Und zwar in die 90s-Tracks. Tom Wax, der nimmt sich 90s-Banger und macht einen Deep Dive. Also nimmt das Ding auseinander und guckt ganz genau, okay, wie ist die DNA des Songs? Warum funktioniert die so gut? Und wir fragen ihn jetzt einfach mal zum Start unserer neuen YouTube-Serie Decoded. Was wird uns da erwarten, Tom?
2: Da kann ich euch auf jeden Fall versprechen, ihr werdet extrem viel Spaß dabei haben. Es gibt viele Aha-Momente, die ihr erleben werdet. Denn wenn ihr einmal wisst, was in diesen Songs alles drinsteckt, dann entdeckt ihr sie ganz neu und hört sie mit ganz anderen Ohren. In der ersten Folge geht's um den Rockefeller Skank von Fatboy Slim. Das ist ein einziges Sample-Gewitter. Norman Cook, der Musiker hinter Fatboy Slim, der hat kein einziges Instrument dafür selbst eingespielt. Er hat aus Songs der 60er, 70er und sogar von David Bowie kleine Schnipsel zusammengesammelt. Hört mal hier zum Beispiel, das Riff kommt im Original aus den 60ern von John Barry. Beat Girl heißt das.

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Michael Jackson.

0: Heute im Jahr 1974 wird nämlich im kanadischen Ottawa Alanis Morissette geboren. 1995 veröffentlichte sie das Album Jagged Little Pill, das ein weltweiter Erfolg wird. Es verkauft sich mehr als 30 Millionen Mal und bringt unter anderem auch diese Single hier. Ironic ist bis heute iconic. Also herzlichen Glückwunsch zum Geburtstag, Alanis Morissette. Und heute im Jahr 1993 wird diese Single hier veröffentlicht. Mit Runaway Train landet die amerikanische Rockband Soul Asylum einen internationalen Superhit. Auch das Video ist legendär, es zeigt Fotos von verschwundenen oder vermissten Kindern. Es bleibt allerdings der einzige große Hit der Band.
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2: Mal mehr, mal weniger Wolken sind heute Vormittag am Himmel und ab und zu kommt auch mal ein Schauer runter. Insgesamt wird's aber wärmer. Bis zum Nachmittag liegen die Höchstwerte bei 21 bis 25 Grad, in den Bergen eher um 17 Grad. Morgen wird's deutlich grauer mit dichten Wolken, dazu immer wieder Regen und später auch Gewitter, maximal um 25 Grad.
1: Verkehr.
2: Auf der A1 Dortmund Richtung Köln staut es sich zwischen dem Kreuz Leverkusen West und Köln-Niehl auf 3 Kilometern. Auf der A1 Dortmund Richtung Köln sind es zwischen Burscheid und dem Kreuz Leverkusen 2 Kilometer Stau. Auf der A4 Köln Richtung Herlen-Aachen stockt es zwischen dem Kreuz Köln-Gremberg und Köln-Eiffeltor auf 6 Kilometern. Und auf der A45 Dortmund Richtung Hagen gibt es zwischen Schwerte-Ärgste und dem Kreuz Hagen 2 Kilometer Stop-and-Go.
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Joyride, so klingt der Montag hier für euch bei 90s 90s. Der coole Sound der 90er, der hin und wieder auch sehr romantisch und deep und liebevoll sein kann. Bei uns in der kostenfreien 90s 90s Sender-App und im Web findet ihr dafür das passende Radio, und zwar das Love Radio.

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1: Im Studio Anna Löwer. Der Zoff um die BAföG-Reform sorgt für heftige Kritik von Studenten. Forschungsministerin Bär hatte der Erhöhung der Regelsätze in einem Interview eine Absage erteilt und gesagt, für Studenten sei es kein Drama, nebenbei zu jobben. Der Studierendenverband FZS spricht von einer Frechheit. In Deutschland bleiben nach wie vor eher Frauen zu Hause, wenn das Kind krank ist. Aus einer Auswertung der Krankenkasse AOK geht hervor, dass das bei fast 3/4 der Kinderkrankentage der Fall ist. Laut AOK zeigt das, dass Care-Arbeit in den Familien ungleich verteilt ist. Nur Olympia für Hamburg. Die Stimmen sind ausgezählt. Die Mehrheit der Hamburger möchte nicht, dass sich die Stadt für die Olympischen Spiele 2036, 40 oder 44 bewirbt. Knapp 55% haben dagegen gestimmt. Im Rennen sind nun noch München, Berlin und die Rhein-Ruhr-Region. Als erstes Bundesland zieht Baden-Württemberg den Nichtraucherschutz jetzt deutlich an. Seit heute ist Rauchen von Zigaretten oder Vapen an öffentlichen Orten wie Freibädern, Zoos und Haltestellen verboten. Wer dagegen verstößt und erwischt wird, zahlt bis zu 200 Euro Strafe.
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2: Die Bundespolizei hat in Köln einen Mann aus dem Gleisbereich gerettet. Der 39-Jährige stand offenbar unter Drogen und irrte zwischen Mülheim und Hohlweide in den Gleisen. Der Einsatz hatte große Auswirkungen auf den Bahnverkehr. Über 60 Züge hatten Verspätung. Landwirtschaftliche Betriebe in NRW stehen für Qualität, regionale Wertschöpfung und viel Engagement. Das hat Landwirtschaftsministerin Goressen zum heutigen Weltbauerntag und dem Internationalen Tag der Milch gesagt. Landwirte brauchen aber Entlastungen und mehr Wertschätzung, findet sie. Deswegen setzt sich die Landesregierung in Berlin und Brüssel dafür ein, so Goressen.
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3: Wolkig ist es gerade und zwischendurch kann auch mal ein kleiner Schauer runterkommen. Insgesamt bleibt es aber ein Mix aus helleren und grauen Phasen. Bis zum Nachmittag wird es angenehm warm. Die Höchstwerte liegen bei 21 bis 25 Grad. Morgen dann deutlich mehr Wolken, dazu öfter Schauer und später auch mal ein Gewitter, maximal bis 25 Grad.
0: Verkehr.
3: Auf der A1 Dortmund Richtung Köln staut es sich zwischen Burscheid und dem Kreuz Leverkusen auf 2 Kilometern. Dann gibt es auf der A1 Dortmund Richtung Köln zwischen dem Kreuz Leverkusen West und Köln-Niel 3 Kilometer Stau. Auf der A3 Oberhausen Richtung Köln stockt es zwischen Leverkusen-Opladen und Leverkusen-Zentrum auf 4 Kilometern. Und auf der A4 Köln Richtung Herlin-Aachen sind es zwischen dem Kreuz Köln-Gremberg und Köln-Eiffeltor 6 Kilometer Stau.
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4: Offiziell Sommer, ihr Lieben. Meteorologischer Sommeranfang heute an diesem 1.6. Ich bin Marie und wir haben uns gedacht, ja, also es gibt wohl keinen besseren Tag, um mal schön anzufangen, das Summer Hits Radio rauszuholen. Und aus genau diesem habe ich jetzt Shaggy mit Bombastic für euch um kurz nach 11.

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1: Eigentlich sind Mr. P und Red Dog US-Soldaten. Nach dem Golfkrieg bleiben sie in Deutschland und gründen C-Block. Ihr größter Hit, So Strung Out, ein Song über Drogenmissbrauch und Depressionen. 1996 landen sie damit auf Platz 4 der Charts und setzen ein klares Zeichen, Say No to Drugs. 90s, 90s, 90s, 90s, 90s.

ITB und 9 p.m. Ich bin Marie, hallo. Oh, das ist immer ein kniffliges Kistchen, Freunde. Heute Morgen, da war es nicht so weit, aber in der nächsten Runde, da seid ihr dann wieder mit dabei. Wenn es heißt, Rob Green schnappt sich ein 90-Hit, haut ihn in den KI-Generator und ihr sollt dann bitte erkennen, um welchen Hit es sich handelt. Wir üben jetzt nochmal zusammen. Das Ding hier ist vom 29., also von letzter Woche Freitag, ob ihr den erkannt hättet oder nicht.

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1: Wolkig ist es gerade und zwischendurch kann auch mal ein kleiner Schauer runterkommen. Insgesamt bleibt es aber ein Mix aus helleren und grauen Phasen. Bis zum Nachmittag wird es angenehm warm. Die Höchstwerte liegen bei 21 bis 25 Grad. Morgen dann deutlich mehr Wolken, dazu öfter Schauer und später auch mal ein Gewitter, maximal bis 25 Grad.
0: Verkehr.
1: Auf der A1 Dortmund Richtung Köln staut es sich zwischen Burscheid und dem Kreuz Leverkusen auf 2 Kilometern. Auf der A45 Hagen Richtung Dortmund sind es 3 Kilometer Stau zwischen dem Kreuz Dortmund West und Dortmund Hafen. Auf der A57 Köln Richtung Krefeld stockt es zwischen Krefeld Oppum und Krefeld Zentrum auf 2 Kilometern. Und in der Gegenrichtung Krefeld Richtung Köln gibt es zwischen Köln-Chorweiler und dem Kreuz Köln-Nord ebenfalls 2 Kilometer Stau.
2: Kurz nach 11:30, jetzt bei euch der Mittagspausen-Countdown mit Ricky Martin und Maria. Nicht zu verwechseln mit mir, ich bin Marie.

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Ace of Base mit Don't Turn Around. Der coole Sound der 90er, der auch manchmal ein bisschen aus den 70ern kommt. Warum? Zum Beispiel deshalb. Ja, das ist einer der Songs, an denen sich Pets in Small damals orientiert haben, als sie ihren Hit Tonight an den Start gebracht haben. Die wollten genau dieses Feeling rüberbringen, aber nicht oldschool klingen, ja? Also es sollte so ein Disco-House-Feeling haben, so ein bisschen den Sonnenuntergang sollte man spüren. Aber es durfte natürlich auch nicht der House-Sound fehlen, den sie so lieben. Also die haben sich da selber ein ganz schön schweres Schnüppchen geschlagen. Aber es hat funktioniert. Pets in Small mit Tonight aus unserem House-Radio in der kostenfreien 90s-90s-Sender.

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1: Im Studio Anna Löwer. Der Zoff um die BAföG-Reform sorgt für heftige Kritik von Studenten. Forschungsministerin Bär hatte der Erhöhung der Regelsätze in einem Interview eine Absage erteilt und gesagt, für Studenten sei es kein Drama, nebenbei zu jobben. Der Studierendenverband FZS spricht von einer Frechheit. Deutschland wächst durch Einwanderung weiter, aber langsamer. Laut Statistischem Bundesamt gab es im letzten Jahr rund 235.000 mehr zu als Auswanderer. 2024 waren es noch etwa 430.000. Grund ist, dass weniger Menschen aus Syrien und der Türkei gekommen sind. Außerdem haben auch weniger Deutsche das Land dauerhaft verlassen. Immer mehr Menschen schließen sich einer laufenden Sammelklage der Verbraucherzentrale gegen Amazon an. Mehr als 290.000 Menschen fordern eine Entschädigung für Werbung beim Streamingdienst Prime Video. Die hatte Amazon eingeführt. Wer keine Werbung möchte, soll rund 3 Euro mehr zahlen. Ein Urteil soll Mitte Juli fallen.
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3: Die Unwetter vom Wochenende sorgen auch zum Start der neuen Woche für Probleme in NRW. So ist etwa die Bahnstrecke zwischen Unna und Soest gesperrt. Da gibt es Verspätungen und Ausfälle. Ein Busersatzverkehr ist eingerichtet. Auch auf der Strecke Hamm-Paderborn gibt es noch Einschränkungen. Da muss die Oberleitung repariert werden. Weil immer wieder Lkw trotz Verbots durch die Baustelle fahren, ist die Höxterstraße in Lüchte jetzt voll gesperrt. Es gab da eigentlich nur eine Durchfahrtsbeschränkung für hohe Fahrzeuge. Nachdem mehrfach Lastwagenfahrer die Schilder ignoriert und gefährliche Situationen verursacht haben, ist der Bereich an der Eisenbahnbrücke jetzt ganz für den Verkehr gesperrt.
0: Das ist das Wichtigste für den Moment. 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
4: Wolkig ist es gerade und zwischendurch kann auch mal ein kleiner Schauer runterkommen. Insgesamt bleibt es aber ein Mix aus helleren und grauen Phasen. Bis zum Nachmittag wird es angenehm warm. Die Höchstwerte liegen bei 21 bis 25 Grad. Morgen dann deutlich mehr Wolken, dazu öfter Schauer und später auch mal ein Gewitter, maximal bis 25 Grad.
0: Verkehr.
4: Auf der A45 Hagen Richtung Dortmund staut es sich zwischen dem Kreuz Dortmund West und Dortmund Hafen auf 3 Kilometern. Und auf der A57 Köln Richtung Krefeld sind es zwischen Krefeld-Oppum und Krefeld-Zentrum 2 Kilometer Stau.
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5: Wow, was für ein Geburtstag, Leute. Diese Frau hat mich wirklich durch meine Kindheit und Jugend begleitet mit ihren Songs. Und ich glaube, da bin ich nicht alleine mit. So eine Power, so eine coole Frau. Wirklich, ich habe bis heute noch Hochachtung von ihr. Die Rede ist von Alanis Morissette. Sie wird 52 Jahre alt. Wir sagen alles Liebe zum Geburtstag. Viel Gesundheit und dass wir noch ganz, ganz lange mit ihrer Arbeit durchs Leben gehen dürfen. Hier ist sie mit Thank You. Und das kann ich nur zurückgeben.

0: was früher ganz normal war, könnte heute zum Skandal führen. Peter Plate von Rosenstolz über Britney Spears. Born to make you happy.
1: Fan von der ersten Stunde und finde den Songtitel Born to Make You Happy etwas fragwürdig. Jetzt im Zuge der MeToo-Kampagne etwas unterwürfig, aber Britney darf das und ihr nehmt mal so ab. 90s, 90s.

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2: In der ersten Folge geht es um den Rockefeller Gang von Fatboy Slim. Es ist verrückt, aber Norm Cook, der Musiker hinter Fatboy Slim, der hat kein einziges Instrument dafür selbst eingespielt. Dieser Track besteht fast ausschließlich aus Samples. 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Ich habe hier mal ein kleines Hörbeispiel, mal das markanteste für euch mitgebracht. Das sind natürlich die Vocals. Die stammen nämlich von den Vinyl Dogs, eigentlich eine Hip-Hop-Truppe.
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2: Und zusammengeschnitten klingt das bei Fatboy Slim dann so.

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1: Der 1. Juni-Tag heute mit einem prominenten 90er-Star-Geburtstag.

0: Heute im Jahr 1974 wird nämlich im kanadischen Ottawa Alanis Morissette geboren. 1995 veröffentlicht sie das Album Jagged Little Pill, das ein weltweiter Erfolg wird. Es verkauft sich mehr als 30 Millionen Mal und bringt unter anderem auch diese Single hier. Ironic ist bis heute iconic. Also herzlichen Glückwunsch zum Geburtstag, Alanis Morissette. Und heute im Jahr 1993 wird diese Single hier veröffentlicht. Mit Runaway Train landet die amerikanische Rockband Soul Asylum einen internationalen Superhit. Auch das Video ist legendär, es zeigt Fotos von verschwundenen oder vermissten Kindern. Es bleibt allerdings der einzige große Hit der Band.
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2: Wolkig ist es gerade und zwischendurch kann auch mal ein kleiner Schauer runterkommen. Insgesamt bleibt es aber ein Mix aus helleren und grauen Phasen. Bis zum Nachmittag wird es angenehm warm. Die Höchstwerte liegen bei 21 bis 25 Grad. Morgen dann deutlich mehr Wolken, dazu öfter Schauer und später auch mal ein Gewitter. Maximal bis 25 Grad.
1: Verkehr.
2: Auf der A3 Oberhausen Richtung Arnheim staut es sich zwischen dem Kreuz Oberhausen West und dem Kreuz Oberhausen auf 4 Kilometern. Auf der A40 Duisburg Richtung Essen sind es 10 Kilometer Stau zwischen Essen-Holsterhausen und Essen-Frillendorf. Dann gibt es auf der A42 Dortmund Richtung Kamp-Lindfort 2 Kilometer Stau zwischen Essen-Altenessen und dem Kreuz Essen-Nord. Und auf der A45 Hagen Richtung Dortmund stockt es zwischen dem Kreuz Dortmund West und Dortmund Hafen auf 3 Kilometern.
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4: Ich erinnere mich, die Polizei kam nachts und wir haben Bassläufe ausprobiert. Da war eine junge Polizistin dabei. Wir müssen wieder euch sagen, nachts um drei sollte man auf die Nachbarn doch ein bisschen achten. Im Runtergehen meinte sie, der zweite Bass war besser.
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1: Ach ja, die Grenzfälle, die haben uns Kopfschmerzen bereitet. Hi, 90s, 90s hier für euch. Der coole Sound der 90er. Aber irgendwann haben wir uns dann hingesetzt, vor allem die Musikredaktion, und hat gesagt, okay, jetzt reicht's. Wir haben hier so End-90er, Anfang 2000er Songs. Die sind einfach so geil und die gehören einfach so sehr ins 90s-Feeling mit rein. Die müssen wir irgendwie im Programm unterkriegen. Und zack, ist es geboren, unser Millennium Radio in der kostenfreien 90s 90s Sender App und im Web. Da findet ihr dann den Sound End 90er, Anfang 2000er, wie zum Beispiel diese Nummer. She's so high.

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1: Im Studio Anna Löwer. Beim Wehrdienst gibt es offenbar neue Unsicherheiten. Es geht um die Abmeldepflicht für junge Männer, wenn sie länger ins Ausland wollen. Verteidigungsminister Pistorius hatte die per Allgemeinverfügung aufgehoben. Der Wissenschaftliche Dienst des Bundestags geht aber davon aus, dass er das gar nicht durfte. Der Zoff um die BAföG-Reform sorgt für heftige Kritik von Studenten. Forschungsministerin Baer hatte der Erhöhung der Regelsätze in einem Interview eine Absage erteilt und gesagt, für Studenten sei es kein Drama, nebenbei zu jobben. Der Studierendenverband FZS spricht von einer Frechheit. In Deutschland bleiben nach wie vor eher Frauen zu Hause, wenn das Kind krank ist. Aus einer Auswertung der Krankenkasse AOK geht hervor, dass das bei fast 3/4 der Kinderkrankentage der Fall ist. Laut AOK zeigt das, dass Care-Arbeit in den Familien ungleich verteilt ist. In Italien gibt es ab heute die Maut zurück, wenn man auf einer Autobahn länger im Stau steht. Voraussetzung ist, dass die Blechlawine von einer Baustelle verursacht wird und nicht beispielsweise durch einen Unfall. Das Ganze funktioniert über eine App, für die braucht man allerdings eine Umsatzsteuer-Identifikationsnummer.
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2: Der Mann, der in Bielefeld gestern in einer Bar mit einem Messer angegriffen hat, muss lebenslang hinter Gitter. Das Oberlandesgericht Düsseldorf verurteilte den Islamisten außerdem zu einer anschließenden Sicherungsverwahrung. Der 36-Jährige hatte vor einem Jahr 4 Menschen lebensgefährlich verletzt. Er gilt als Mitglied der Terrormiliz IS. Ein Notarzteinsatz hat am Morgen den Bahnpendlerverkehr in Köln ins Stocken gebracht. Der Bahnhof Ehrenfeld musste gegen 5 Uhr gesperrt werden. Regional- und S-Bahn-Verbindungen fielen aus. Pendler zwischen Düren und Kölner Hauptbahnhof mussten auf Ersatzbusse umsteigen. Nach etwa 1,5 Stunden konnten die Züge wieder rollen.
0: Das ist das Wichtigste für den Moment. 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
3: Sonne und Wolken wechseln sich gerade ab und zu kann auch mal ein Schauer runterkommen. Bis zum Nachmittag bleibt's insgesamt freundlich, mit Höchstwerten zwischen 21 und 25 Grad. Morgen wird's dann deutlich grauer, erst kommt immer wieder Regen runter. Später sind auch Gewitter mit Starkregen drin. Maximal noch bis 25 Grad.
0: Verkehr.
3: Auf der A3 Oberhausen Richtung Arnheim staut es sich zwischen dem Kreuz Oberhausen West und dem Kreuz Oberhausen auf 4 Kilometern. Auf der A40 Duisburg Richtung Essen sind es 6 Kilometer Stau zwischen Essen-Holsterhausen und Essen-Frillendorf. Dann gibt es auf der A42 Dortmund Richtung Kamp-Lintfort 2 Kilometer stockenden Verkehr zwischen Essen-Altenessen und dem Kreuz Essen-Nord. Und auf der A57 Köln Richtung Krefeld stockt es zwischen Krefeld-Oppum und Krefeld-Zentrum auf 2 Kilometern.
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4: Ihr Lieben, der Sommer ist da und jetzt so richtig officially meteorologischer Sommerbeginn. Das ist doch der Grund, einmal mit dem Staubwedel über unser Summer Hit Radio zu gehen und die geilsten Songs daraus zu holen. Da darf ich jetzt Vamonos draus spielen. Hier sind Gas.

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1: Genie in a Bottle gelingt Christina Aguilera 1999 der große Durchbruch und ein kleines Skandal. Der Songtext ist in vielen Radiosendern zu gewagt. Doch Christina wehrt sich, es geht nicht um Sex, sondern um Selbstachtung. Die Diskussionen verpuffen, der Hit bleibt.
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0: Der Montag hier bei 90s bei der Arbeit. Und ja, es fällt manchmal etwas schwer, in den Tritt zu kommen. Deswegen gucken wir nochmal zurück. Und zwar ins Wochenende, ins Letzte. Da war Bürger Lars Dietrich wieder am Mikrofon von 8 bis 12 immer samstags. Und er hat über die vergangene Woche gerappt. Das hören wir uns an.
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1: Sonne und Wolken wechseln sich gerade ab und ab und zu kann auch mal ein Schauer runterkommen. Bis zum Nachmittag bleibt es insgesamt freundlich, mit Höchstwerten zwischen 21 und 25 Grad. Morgen wird es dann deutlich grauer, erst kommt immer wieder Regen runter. Später sind auch Gewitter mit Starkregen drin. Maximal noch bis 25 Grad.
0: Verkehr.
1: Auf der A3 Oberhausen Richtung Arnheim staut es sich zwischen dem Kreuz Oberhausen West und dem Kreuz Oberhausen auf 4 Kilometern. Auf der A40 Duisburg Richtung Essen sind es 3 Kilometer Stau zwischen Essen-Holsterhausen und Essen-Frillendorf. Dann gibt es auf der A45 Hagen Richtung Dortmund 3 Kilometer stockenden Verkehr zwischen dem Kreuz Dortmund West und Dortmund Hafen. Und auf der A57 Krefeld Richtung Köln stockt es zwischen der Raststätte Mievenheim West und Köln-Chorweiler auf 4 Kilometern.
2: Und kurz nach halb zwei jetzt mit Bellini.

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Mit Rockset durch den ersten Arbeitstag der Woche für die meisten von euch. Ich bin Marie, ihr hört 90s, den coolen Sound der 90er mit einer richtig coolen Lady. Und damit meine ich Mary J. Blige. Die ist ja damals Anfang der 90er sowas wie ein Einhorn, möchte man sagen, in der Soul- und Hip-Hop- und R&B-Welt. Denn als Frau musste man ja immer eher ein bisschen glamourös, elegant, sexy daherkommen. Und sie ist einfach in Timberlands aufgetreten mit Baseball-Cap und Baggy-Clothes und so ganz entspannte Nummer. Und deswegen einer der Gründe, warum man diese Frau feiern sollte. Hört sie euch gerne an bei uns im Soul und R&B Radio. Mit Real Love bekommt ihr sie jetzt und das ganze Radio in der kostenfreien 90s Sender-App und im Web. Hier ist Mary J. Blige.

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1: Im Studio Mia Hin. Der CDU-Sozialflügel ist dafür, das BAföG wie vereinbart anzuheben. Der Chef des Sozialflügels Radke sagte dem Tagesspiegel, die Reform sei kein unverbindliches Wunschprogramm. Forschungsministerin Beer hatte die BAföG-Erhöhung in einem Interview in Frage gestellt. Die Enttäuschung in der Hamburger Landesregierung über das Olympia-Aus ist groß. Gleichzeitig betonte Bürgermeister Tschentscher, wir haben nicht hunderttausende Sportfeinde in der Stadt. Hamburg wollte sich auf Olympia bewerben. Bei einem Bürgerentscheid war das Vorhaben gestern durchgefallen. Mit dem neuen Monat gibt's wieder einige Änderungen. Unter anderem darf Erdbeermarmelade auch ganz offiziell Erdbeermarmelade heißen. Wegen einer EU-Richtlinie musste sie vorher Konfitüre heißen. Einfacher wird's außerdem für viele Online-Shopper. Es wird ein Widerrufsbutton für Verträge eingeführt. Gestern noch 2 Tore für Deutschland geschossen, heute den Vertrag verlängert. Dennis Undaff bleibt dem VfB Stuttgart treu. Der 29-Jährige hat bis 2029 unterschrieben. Undaff hat in dieser Saison 19 Tore für den VfB gemacht und fährt mit zur WM nach Nordamerika.
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3: In Bochum sind 4 Menschen in die Ruhr gestürzt. Eine Radfahrerin, die zufällig vorbeikam, hat alle 4 aus dem Fluss gezogen. Offenbar konnte keiner von ihnen schwimmen und sich aus eigener Kraft ans Ufer retten. Eine Frau war bereits bewusstlos. Die Ersthelferin wurde nach kurzer Zeit von DLRG-Kräften unterstützt. Ein Notarzteinsatz hat am Morgen den Bahnpendlerverkehr in Köln ins Stocken gebracht. Der Bahnhof Ehrenfeld musste gegen 5 Uhr gesperrt werden. Regional- und S-Bahn-Verbindungen fielen aus. Pendler zwischen Düren und Kölner Hauptbahnhof mussten auf Ersatzbusse umsteigen. Nach etwa 1,5 Stunden konnten die Züge wieder rollen.
0: Das ist das Wichtigste für den Moment. 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
4: Sonne und Wolken wechseln sich gerade ab und ab und zu kann auch mal ein Schauer runterkommen. Bis zum Nachmittag bleibt's insgesamt freundlich mit Höchstwerten zwischen 21 und 25 Grad. Morgen wird's dann deutlich grauer. Erst kommt immer wieder Regen runter. Später sind auch Gewitter mit Starkregen drin. Maximal noch bis 25 Grad.
0: Verkehr.
4: Auf der A3 Oberhausen Richtung Arnheim staut es sich zwischen dem Kreuz Oberhausen West und dem Kreuz Oberhausen auf 4 Kilometern. Auf der A42 Kamp-Lindfort Richtung Dortmund sind es 2 Kilometer Stau zwischen Herne-Krange und dem Kreuz Herne. Dann gibt es auf der A45 Hagen Richtung Dortmund 3 Kilometer stockenden Verkehr zwischen dem Kreuz Dortmund West und Dortmund Hafen. Und auf der A57 Krefeld Richtung Köln stockt es zwischen Köln-Worringen und Köln-Chorweiler auf 2 Kilometern.
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5: Und sie suchen und suchen und suchen. Auch gleich wieder hier über 3 Minuten 40 lang. Ist es die da? Die Fantastischen 4 gleich vorher Dr. Alban. Und los geht's jetzt mit Jamiroquai. Ich bin Marie, hallo.

0: Pioniere für deutschen Hip-Hop und Backstage coole Typen. Sebastian Krumbiegel von den Prinzen über Fanta 4. Dida.
1: Und ich weiß noch, ich habe gerade jetzt alte Fotos gefunden, als die in Leipzig gespielt haben, dass wir irgendwie nach dem Konzert zusammen Skat gespielt haben, kurioserweise, mit Smudo und ich glaube mit Michi, ich weiß gar nicht mehr genau, mit Smudo auf jeden Fall. Hey, die Fantas haben Weichen gestellt und haben damals sich Dinge getraut, die sich andere nicht getraut.

0: mit dem coolen Sound der 90er durch den Arbeitstag. Hi!
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0: Vielleicht habt ihr euch hin und wieder mal gefragt, warum finde ich diesen Song so unendlich geil? 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

0: Heute im Jahr 1974 wird nämlich im kanadischen Ottawa Alanis Morissette geboren. 1995 veröffentlicht sie das Album Jagged Little Pill, das ein weltweiter Erfolg wird. Es verkauft sich mehr als 30 Millionen Mal und bringt unter anderem auch diese Single hier. Ironic ist bis heute iconic. Also herzlichen Glückwunsch zum Geburtstag, Alanis Morissette. Und heute im Jahr 1993 wird diese Single hier veröffentlicht. Mit Runaway Train landet die amerikanische Rockband Soul Asylum einen internationalen Superhit. Auch das Video ist legendär, es zeigt Fotos von verschwundenen oder vermissten Kindern. Es bleibt allerdings der einzige große Hit der Band.
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2: Sonne und Wolken wechseln sich gerade ab und zu kann auch mal ein Schauer runterkommen. Bis zum Nachmittag bleibt's insgesamt freundlich, mit Höchstwerten zwischen 21 und 25 Grad. Morgen wird's dann deutlich grauer, erst kommt immer wieder Regen runter. Später sind auch Gewitter mit Starkregen drin. Maximal noch bis 25 Grad.
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2: Auf der A3 Oberhausen Richtung Arnheim staut es sich zwischen dem Kreuz Oberhausen West und dem Kreuz Oberhausen auf 4 Kilometern. Auf der A40 Duisburg Richtung Essen sind es 3 Kilometer Stau zwischen Mülheim Heimat Erde und Essen-Frohnhausen. Dann gibt es auf der A42 Dortmund Richtung Kamp-Lindfort 2 Kilometer stockenden Verkehr zwischen Essen-Altenessen und dem Kreuz Essen-Nord. Und auf der A45 Hagen Richtung Dortmund stockt es zwischen dem Kreuz Dortmund-West und Dortmund-Hafen auf 3 Kilometern.
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5: Und wir haben Note für Note akribisch das irgendwie geschoben. An der Gitarre ist das, was wir am längsten geschraubt haben.

Fluch oder Segen? Das möchte ich mal gerne von Christina Aguilera selber wissen. Wenn ich vielleicht irgendwann mal die Chance habe, sie zu interviewen, frage ich das safe. Denn damals, wisst ihr noch, dieser legendäre Kuss zwischen Madonna und Britney Spears live on stage. Das war ein Moment, alle haben die Luft angehalten, als sie Madonna geküsst hat, also Britney. Aber was die meisten nicht gesehen haben, 2003 bei den MTV Video Music Awards, ist, dass Madonna sich zur anderen Seite gedreht hat und Christina Aguilera geküsst hat. Aber in dem Moment, wo dieser Kuss stattfand, hatte die Regie schon die Kamera auf Justin Timberlake gelenkt und alle wollten sehen, wie ist die Reaktion von Justin Timberlake darauf, dass seine Freundin Britney Spears gerade mit Madonna rumgemacht hat. Ey, what? Also, naja, Fakt ist, Christina hat auch Madonna geküsst. Und Madonna haben wir jetzt hier. Mit Human Nature aus unserem Dinner Party Radio findet ihr in der kostenfreien Sender-App und im Web. Extra.

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1: Im Studio Mia Hin. Der Zoff um die BAföG-Reform sorgt für heftige Kritik von Studenten. Forschungsministerin Beer hatte der Erhöhung der Regelsätze in einem Interview eine Absage erteilt und gesagt, für Studenten sei es kein Drama, nebenbei zu jobben. Der Studierendenverband FZS spricht von einer Frechheit. Beim Wehrdienst gibt es offenbar neue Unsicherheiten. Es geht um die Abmeldepflicht für junge Männer, wenn sie länger ins Ausland wollen. Verteidigungsminister Pistorius hatte die per Allgemeinverfügung aufgehoben. Der Wissenschaftliche Dienst des Bundestags geht aber davon aus, dass er das gar nicht durfte. Der niedersächsische Verfassungsschutz darf die AfD vorläufig noch stärker unter die Lupe nehmen. Die Partei wird als Beobachtungsobjekt von erheblicher Bedeutung hochgestuft. Das hat das Verwaltungsgericht Hannover entschieden und einen Eilantrag der AfD abgewiesen. Der Tankrabatt und gesunkene Rohölpreise haben die Spritpreise im Mai deutlich nach unten gedrückt. Laut ADAC kosteten der Liter Benzin und Diesel im Schnitt 2 Euro. Bei Super E10 waren es dadurch 10 Cent weniger, bei Diesel sogar 25 Cent. Der Tankrabatt gilt noch bis Ende des Monats. Ob er verlängert wird, ist offen.
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3: Landwirtschaftliche Betriebe in NRW stehen für Qualität, regionale Wertschöpfung und viel Engagement. Das hat Landwirtschaftsministerin Goressen zum heutigen Weltbauerntag und Internationalen Tag der Milch gesagt. Landwirte brauchen aber Entlastungen und mehr Wertschätzung, findet sie. Deswegen setzt sich die Landesregierung in Berlin und Brüssel dafür ein, so Goressen. Die Bundespolizei hat in Köln einen Mann aus dem Gleisbereich gerettet. Der 39-Jährige stand offenbar unter Drogen und irrte zwischen Mülheim und Hohlweide in den Gleisen. Der Einsatz hatte große Auswirkungen auf den Bahnverkehr. Über 60 Züge hatten Verspätung.
0: Das ist das Wichtigste für den Moment. 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
4: Sonne und Wolken teilen sich gerade den Himmel, aber ab und zu kann auch mal ein Schauer runterkommen. Vor allem Richtung Abend. Dazu wird's angenehm warm. Die Höchstwerte liegen bei 21 bis 25 Grad. Morgen dann deutlich grauer mit vielen Wolken, immer wieder Regen und Schauern und später auch Gewitter, teils kräftig, maximal noch 25 Grad.
0: Verkehr.
4: Auf der A3 Oberhausen Richtung Arnheim staut es sich zwischen dem Kreuz Oberhausen West und dem Kreuz Oberhausen auf 4 Kilometern. Auf der A40 Duisburg Richtung Essen sind es 3 Kilometer Stau zwischen Mülheim Heimat Erde und Essen-Frohnhausen. Dann stockt es auf der A42 Dortmund Richtung Kamp-Lintfort zwischen Essen-Altenessen und dem Kreuz Essen-Nord auf 2 Kilometern. Und auf der A45 Hagen Richtung Dortmund gibt es 3 Kilometer Stop-and-Go zwischen dem Kreuz Dortmund-West und Dortmund-Hafen.
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5: Luna bei Lando geht's nach Michael Jackson, Black or White. Und jetzt gehen wir rein in unser Sommerhits-Radio, denn heute ist meteorologischer Sommeranfang. Und dafür haben wir das entsprechende Radio über unsere Homepage oder App mit den geilsten Summertracks der 90s. Und das gehört dazu. Das ist Jennifer Lopez, Let's Get Loud. Ich bin Susanka. Schönen Nachmittag euch.

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Bailando. Luna.

Wieso veröffentlicht Bailando eigentlich zuerst und landet damit auch in Norwegen und in Schweden einen Hit? Doch erst die Version von Luna macht diesen Song zu einem echten Sommerhit quer durch Europa. Dafür wird sie sogar 99 mit einem Echo als Dance-Single des Jahres national ausgezeichnet. 90s, 90s. 90s.

0: Das ist der Wochenstart hier bei 90s 90s und ins Wochenende starten wir immer mit Bürger Lars Dietrich und unter anderem seinen Timeline Beats.
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1: Sonne und Wolken teilen sich gerade den Himmel, aber ab und zu kann auch mal ein Schauer runterkommen. Vor allem Richtung Abend. Dazu wird's angenehm warm, die Höchstwerte liegen bei 21 bis 25 Grad. Morgen dann deutlich grauer mit vielen Wolken, immer wieder Regen und Schauern und später auch Gewitter, teils kräftig, maximal noch 25 Grad.
0: Verkehr.
1: Auf der A1 Köln Richtung Euskirchen staut es sich zwischen Köln-Bocklemünd und dem Tunnel Löwenich auf 2 Kilometern. Dann gibt es auf der A1 Köln Richtung Euskirchen zwischen dem Dreieck Erftal und dem Kreuz Bliesheim 4 Kilometer Stau. Auf der A1 Köln Richtung Dortmund sind es zwischen dem Kreuz Köln-Nord und Köln-Nil 2 Kilometer stockender Verkehr. Und auf der A3 Oberhausen Richtung Arnheim staut es sich zwischen dem Kreuz Oberhausen-West und dem Kreuz Oberhausen auf 4 Kilometern.
2: BJ, the Prince of Rap, kommt mit The Color of My Dreams nach C-Block und Summertime und damit euch einen schönen Montag. Ich bin Susanka.

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Servus, die Fantastischen Vier, hier ist 90s 90s und auch die Truppe, die jetzt kommt, steht hin und wieder auf der Bühne, allerdings für Nostalgie-Auftritte, also keine neue Musik. Und wir gehen damit rein ins 90s 90s Millennium Radio, also die geilsten Kracher der späten 90s und frühen 2000er. Findet ihr über App oder Web. Hier sind Wheaties und Teenage Dirtbag

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1: Im Studio Mia Hin. Der CDU-Sozialflügel ist dafür, das BAföG wie vereinbart anzuheben. Der Chef des Sozialflügels Radke sagte dem Tagesspiegel, die Reform sei kein unverbindliches Wunschprogramm. Forschungsministerin Beer hatte die BAföG-Erhöhung in einem Interview in Frage gestellt. In Deutschland werden mehr Organe gespendet. In den ersten 4 Monaten wuchs die Zahl auf knapp 370. Das waren 30 mehr als im Vorjahreszeitraum, heißt es von der Deutschen Stiftung Organtransplantation. Aktuell warten weiter tausende Menschen in Deutschland auf ein Spenderorgan. Immer mehr Menschen schließen sich einer laufenden Sammelklage der Verbraucherzentrale Sachsen gegen Amazon an. Mehr als 290.000 Menschen fordern eine Entschädigung für Werbung beim Streamingdienst Prime Video. Die hatte Amazon eingeführt. Wer keine Werbung möchte, soll rund 3 Euro mehr zahlen. Ein Urteil soll Mitte Juli fallen. Gestern noch 2 Tore für Deutschland geschossen, heute den Vertrag verlängert. Dennis Undaff bleibt dem VfB Stuttgart treu. Der 29-Jährige hat bis 2029 unterschrieben. Undaff hat in dieser Saison 19 Tore für den VfB gemacht und fährt mit zur WM nach Nordamerika.
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2: Die Unwetter vom Wochenende sorgen in NRW auch zum Start der neuen Woche für Probleme. So ist etwa die Bahnstrecke zwischen Unna und Soest gesperrt. Da gibt es Verspätungen und Ausfälle. Ein Busersatzverkehr ist eingerichtet. Auch auf der Strecke Hamm-Paderborn gibt es noch Einschränkungen. Da muss die Oberleitung repariert werden. Der Mann, der in Bielefeld Gäste einer Bar mit einem Messer angegriffen hat, muss lebenslang hinter Gitter. Das Oberlandesgericht Düsseldorf verurteilte den Islamisten außerdem zu einer anschließenden Sicherungsverwahrung. Der 36-Jährige hatte vor einem Jahr 4 Menschen lebensgefährlich verletzt. Er gilt als Mitglied der Terrormiliz IS.
0: Das ist das Wichtigste für den Moment. 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
3: Sonne und Wolken teilen sich gerade den Himmel, aber ab und zu kann auch mal ein Schauer runterkommen. Vor allem Richtung Abend. Dazu wird's angenehm warm. Die Höchstwerte liegen bei 21 bis 25 Grad. Morgen dann deutlich grauer mit vielen Wolken, immer wieder Regen und Schauern und später auch Gewitter, teils kräftig, maximal noch 25 Grad.
0: Verkehr.
3: Auf der A1 Köln Richtung Euskirchen staut es sich zwischen Köln-Bocklemünd und dem Tunnel Löwenich auf 2 Kilometern. Dann gibt es auf der A1 Köln Richtung Euskirchen zwischen dem Dreieck Erftal und dem Kreuz Bliesheim 4 Kilometer Stau. Auf der A1 Köln Richtung Dortmund sind es zwischen dem Kreuz Köln-Nord und Köln-Nil 2 Kilometer stockender Verkehr. Und auf der A3 Oberhausen Richtung Arnheim staut es sich zwischen dem Kreuz Oberhausen-West und dem Kreuz Oberhausen auf 4 Kilometern.
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4: Wir sagen Happy Birthday allen Geburtstagskindern und auch Alanis Morissette. Die

0: dem Skateboard durch die Straßen Berlins. Adel Tawil über EMF. Unbelievable. You're
1: unbelievable. Ist für mich ein Lied, das ich sehr mit meiner Jugend verbinde. Damals noch in Berlin-Spandau zur Schule gegangen und habe mir mein erstes Skateboard gekauft. Ja. Und da gab es auch diese Klamotten dazu, ja, so Vision Streetwear. Und man hatte so bestimmte Schuhe, die so extra so Skaterschuhe, und ist dann irgendwie durch die Straßen gezogen mit seinen Kumpels auf den Boards. Und dann kam dieses Lied, das war so eine Skaterhymne, also EMF Unbelievable. Die hatten halt nur diesen einen riesen Hit. Aber wenn man den dann hört, dann weiß man genau und kennt den natürlich. EMF mit Unbelievable.

0: Heute im Jahr 1974 wird nämlich im kanadischen Ottawa Alanis Morissette geboren. 1995 veröffentlicht sie das Album Jagged Little Pill, das ein weltweiter Erfolg wird. Es verkauft sich mehr als 30 Millionen Mal und bringt unter anderem auch diese Single hier. Ironic ist bis heute iconic. Also herzlichen Glückwunsch zum Geburtstag, Alanis Morissette. Und heute im Jahr 1993 wird diese Single hier veröffentlicht. Mit Runaway Train landet die amerikanische Rockband Soul Asylum einen internationalen Superhit. Auch das Video ist legendär, es zeigt Fotos von verschwundenen oder vermissten Kindern. Es bleibt allerdings der einzige große Hit der Band.
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2: Sonne und Wolken teilen sich gerade den Himmel, aber ab und zu kann auch mal ein Schauer runterkommen, vor allem Richtung Abend. Dazu wird's angenehm warm, die Höchstwerte liegen bei 21 bis 25 Grad. Morgen dann deutlich grauer mit vielen Wolken, immer wieder Regen und Schauern und später auch Gewitter, teils kräftig, maximal noch 25 Grad.
1: Verkehr.
2: Auf der A1 Köln Richtung Euskirchen staut es sich zwischen dem Dreieck Erftal und dem Kreuz Bliesheim auf 4 Kilometern. Auf der A1 Köln Richtung Dortmund sind es 6 Kilometer Stau zwischen dem Kreuz Köln-Nord und Köln-Niel. Auf der A3 Oberhausen Richtung Arnheim gibt es 4 Kilometer Stop-and-Go zwischen dem Kreuz Oberhausen-West und dem Kreuz Oberhausen. Und auf der A4 Herrenaachen Richtung Köln stockt es zwischen dem Kreuz Köln-West und Köln-Eiffeltor auf 2 Kilometer.
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Das frühe Jahrzehnt, hier ist 90s, 90s, das waren The Farm und All Together Now und wir gehen jetzt ins Jahr 93 und für mich eine der absoluten 90s-Hymnen schlechthin. Also ich glaube, da kann vielleicht noch Rhythm is a Dancer mithalten oder auch Scatman John. Aber Leute, Hathaway und Live, was für ein Kracher, findet ihr unter anderem im 90s-90s-Club-Hits-Radio über Homepage oder in der App.

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1: Im Studio Mia Hin. Der CDU-Sozialflügel ist dafür, das BAföG wie vereinbart anzuheben. Der Chef des Sozialflügels Radke sagte dem Tagesspiegel, die Reform sei kein unverbindliches Wunschprogramm. Forschungsministerin Beer hatte die BAföG-Erhöhung in einem Interview in Frage gestellt. Die Verhandlungen über ein Kriegsende zwischen dem Iran und den USA liegen auf Eis. Teheran hat alle Gespräche gestoppt und eine komplette Blockade der Straße von Hormuz angekündigt. Grund sind die andauernden Angriffe Israels auf den Libanon. Der niedersächsische Verfassungsschutz darf die AfD vorläufig noch stärker unter die Lupe nehmen. Die Partei wird als Beobachtungsobjekt von erheblicher Bedeutung hochgestuft. Das hat das Verwaltungsgericht Hannover entschieden und einen Eilantrag der AfD abgewiesen. Als erstes Bundesland zieht Baden-Württemberg den Nichtraucherschutz jetzt deutlich an. Seit heute ist Rauchen von Zigaretten oder Vapen an öffentlichen Orten wie Freibädern, Zoos oder Haltestellen verboten. Wer dagegen verstößt und erwischt wird, zahlt bis zu 200 Euro Strafe.
2: NRW Update.
3: In Bochum sind 4 Menschen in die Ruhr gestürzt. Eine Radfahrerin, die zufällig vorbeikam, hat alle 4 aus dem Fluss gezogen. Offenbar konnte keiner von ihnen schwimmen und sich aus eigener Kraft ans Ufer retten. Eine Frau war bereits bewusstlos. Die Ersthelferin wurde nach kurzer Zeit von DLRG-Kräften unterstützt. Ein Notarzteinsatz hat am Morgen den Bahnpendlerverkehr in Köln ins Stocken gebracht. Der Bahnhof Ehrenfeld musste gegen 5 Uhr gesperrt werden. Regional- und S-Bahn-Verbindungen fielen aus. Pendler zwischen Düren und Kölner Hauptbahnhof mussten auf Ersatzbusse umsteigen. Nach etwa 1,5 Stunden konnten die Züge wieder rollen.
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4: Mal mehr, mal weniger Wolken sind gerade am späten Nachmittag unterwegs und ab und zu kommt auch mal ein kurzer Schauer runter. Dazu ist es angenehm warm mit 21 bis 25 Grad. Bis zum Abend bleibt's ähnlich, wolkig mit kleinen Regenpausen dazwischen. Morgen dann deutlich grauer, viele Wolken, immer wieder Regen und auch Gewitter möglich. Maximal 25 Grad.
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4: Auf der A1 Münster Richtung Dortmund staut es sich zwischen Carmen-Zentrum und dem Kreuz Dortmund-Unna auf 3 Kilometern. Dann gibt es auf der A1 Köln Richtung Euskirchen zwischen dem Dreieck Erftal und dem Kreuz Bliesheim 2 Kilometer Stau. Auf der A1 Köln Richtung Dortmund sind es 6 Kilometer stockender Verkehr zwischen dem Kreuz Köln-Nord und Köln-Niel. Und auf der A3 Köln Richtung Oberhausen gibt es zwischen Leverkusen-Opladen und dem Dreieck Langenfeld 2 Kilometer Stop-and-Go.
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5: Einen wunderschönen Montagnachmittag. Ich muss mich gerade mal so ein bisschen sammeln, aber viele haben jetzt Feierabend. Also entspannt euch gleich mit LaBouche, Sweet Dreams, Will Smith, Man in Black. Und hier ist Enrique Iglesias. Ich finde, das ist der geilste Track von ihm, Rhythm Divine. 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
1: Thornton kommt mit nur $15 in der Tasche nach Deutschland. Zunächst arbeitet sie für ein kleines Plattenstudio und singt Demosongs ein. Es dauert aber nicht mehr lange, bis Melanies außergewöhnliche Stimme auffällt und schnell wird klar, diese Frau muss vom Background ins Rampenlicht. Gleich ihr erster eigener Song, stürmt die Charts, kennen wir alle, Sweet Dreams. 90s, 90s.

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0: 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Schaut mal, ob ihr drauf kämt, welcher Track hier

Das wäre Olive gewesen mit You're Not Alone. Also probiert's doch mal, meldet euch an über unsere Homepage und spielt mit Rob in der Morning Show.

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Snap. Nana. Red Hot Chili Peppers.

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1: Mal mehr, mal weniger Wolken sind gerade am späten Nachmittag unterwegs und ab und zu kommt auch mal ein kurzer Schauer runter. Dazu ist es angenehm warm mit 21 bis 25 Grad. Bis zum Abend bleibt es ähnlich, wolkig mit kleinen Regenpausen dazwischen. Morgen dann deutlich grauer, viele Wolken, immer wieder Regen und auch Gewitter möglich. Maximal 25 Grad.
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1: Auf der A1 Münster Richtung Dortmund staut es sich zwischen Carmenzentrum und dem Kreuz Dortmund-Unna auf 3 Kilometern. Auf der A1 Köln Richtung Euskirchen sind es zwischen dem Dreieck Erftal und dem Kreuz Biesheim 2 Kilometer Stau. Dann gibt es auf der A1 Köln Richtung Dortmund zwischen dem Kreuz Köln-Nord und Köln-Nil 6 Kilometer Stop and Go. Und auf der A4 Herrenaachen Richtung Köln stockt es zwischen dem Kreuz Köln-West und Köln-Eiffeltor auf 2 Kilometern.
2: DJ Bobo, there's a party direkt nach den Red Hot Chili Peppers, Scar Tissue. Ich bin Susanka, schönen Abend euch.

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Wenn ihr 26 Millionen Dollar übrig habt, dann könnt ihr euch das Penthouse von Mariah Carey kaufen. 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Und zwar in New York City. 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
1: Im Studio Mia Hin.
2: Die Abmeldepflicht für Männer im wehrfähigen Alter soll jetzt auch offiziell ausgesetzt werden. Das Verteidigungsministerium will da schnell gesetzlich nachbessern. Minister Pistorius hatte die Regel schon per Allgemeinverfügung außer Kraft gesetzt. Ein Gutachten kommt zu dem Schluss, dass er das wohl gar nicht durfte. Die Verhandlungen über ein Kriegsende zwischen dem Iran und den USA liegen auf Eis. Teheran hat alle Gespräche gestoppt. Grund sind die andauernden Angriffe Israels auf die Hisbollah-Miliz im Libanon, die mit dem Iran verbündet ist. Der Zoff um die BAföG-Reform sorgt für heftige Kritik von Studenten. Forschungsministerin Baer hatte der Erhöhung der Regelsätze in einem Interview eine Absage erteilt und gesagt, für Studenten sei es kein Drama, nebenbei zu jobben. Der Studierendenverband FZS spricht von einer Frechheit. Der Tankrabatt und gesunkene Rohölpreise haben die Spritpreise im Mai deutlich nach unten gedrückt. Laut ADAC kosteten der Liter Benzin und Diesel im Schnitt 2 Euro. Bei Super E10 waren es dadurch 10 Cent weniger, bei Diesel sogar 25 Cent. Der Tankrabatt gilt noch bis Ende des Monats. Ob er verlängert wird, ist offen.
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3: Die Bundespolizei hat in Köln einen Mann aus dem Gleisbereich gerettet. Der 39-Jährige stand offenbar unter Drogen und irrte zwischen Mülheim und Hohlweide in den Gleisen. Der Einsatz hatte große Auswirkungen auf den Bahnverkehr. Über 60 Züge hatten Verspätung. In Köln gibt es seit heute neue Vorgaben für Mietwagenfahrten von Uber, Bolt und Co. Sie dürfen nur noch bis zu 20% günstiger sein als Taxis. So steht es in einer Allgemeinverfügung der Stadt, die jetzt in Kraft getreten ist. Das Ziel? Dumpingpreise verhindern und faire Wettbewerbsbedingungen schaffen.
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4: Wolken sind heute Abend mal mehr, mal weniger dabei und vereinzelt kann auch noch ein Schauer runterkommen. In der Nacht werden die Wolken dann öfter dichter und im Westen ist Richtung Morgen auch schon erster Regen möglich. Dazu Tiefstwerte zwischen 16 und 10 Grad. Morgen wird's dann ziemlich grau, viele Wolken, immer wieder Regen und später auch Gewitter, teils kräftig, maximal bis 25 Grad.
0: Verkehr.
4: Auf der A1 Köln Richtung Euskirchen staut es sich zwischen dem Dreieck Erftal und dem Kreuz Bliesheim auf 2 Kilometern. Auf der A4 Herrenaachen Richtung Köln sind es zwischen dem Kreuz Köln West und Köln Eiffeltor ebenfalls 2 Kilometer Stau. Auf der A40 Duisburg Richtung Essen stockt es zwischen Mülheim Heimat Erde und Essen-Frohnhausen auf 3 Kilometern. Und auf der A52 Düsseldorf Richtung Mönchengladbach gibt es zwischen Mönchengladbach-Neuwerk und Mönchengladbach-Nord 2 Kilometer Stop-and-Go.
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5: Mit Ihnen sind wir in den Mai gedanced, in Dresden im blauen Salon. Snap jetzt auch für den Juni für euch mit The Power, direkt nach Wakefield Saturday Night. Und hier sind

0: toller Song mit genialer Geschichte. Mola Adebisi über Snap the Power.
1: Ist ja eine riesenlange Geschichte. Snap the Power, dass dieser Song überhaupt rausgekommen ist, das ist ja schon der helle Wahnsinn. Der Song ist ja geklaut. Der Beat ist von Mantronix und dieses I've Got the Power ist dann noch rausgesampelt. Dann haben sie das als Instrumental rausgebracht und dann haben sie den Rap geklaut von Schoolie D. Und dann kam das raus und dann haben die Amerikaner die verklagt und daraufhin ist dann der Turbo B auf den Track gekommen und dann gab es ja diese amerikanische Version von The Power und es gab die europäische Version von The Power. Und die europäische geklaute Version war dann viel, viel erfolgreicher als die amerikanische Version. Das ist jetzt der Hit, den wir kennen. Aber die Geschichte dahinter ist schon sehr, sehr, sehr genial. 90s.

0: Right Said Fred, I'm Too Sexy, gleich.
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3: Check it out right about now. It's no other than the Funk Soul Brother, the Lord Finesse. 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
2: Und zusammengeschnitten klingt das bei Fatboy Slim dann so. Einfach ein bisschen umgebaut.
3: Right about now.

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1: So, und wenn ihr jetzt Bock auf das ganze Sample-Kunstwerk habt, dann checkt doch mal unsere erste Folge Decoded aus. 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

ins 90s Club Hits Radio. Die geilsten Dizzy-Tracks unseres Lieblingsjahrzehnts findet ihr dort stundenlang am Stück. Wenn ihr Bock habt, also einfach mal klicken auf die Homepage oder in die App. Da begegnen euch bestimmt auch Nummern, die ihr schon lange nicht mehr gehört habt. Daraus jetzt aus dem Jahr 1900.

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1: Im Studio Mia Hin. Der CDU-Sozialflügel ist dafür, das BAföG wie vereinbart anzuheben. Der Chef des Sozialflügels Radke sagte dem Tagesspiegel, die Reform sei kein unverbindliches Wunschprogramm. Forschungsministerin Beer hatte die BAföG-Erhöhung in einem Interview in Frage gestellt. Die Abmeldepflicht für Männer im wehrfähigen Alter soll jetzt auch offiziell ausgesetzt werden. Das Verteidigungsministerium will da schnell gesetzlich nachbessern. Minister Pistorius hatte die Regel schon per Allgemeinverfügung außer Kraft gesetzt. Ein Gutachten kommt zu dem Schluss, dass er das wohl gar nicht durfte. Der niedersächsische Verfassungsschutz darf die AfD vorläufig noch stärker unter die Lupe nehmen. Die Partei wird als Beobachtungsobjekt von erheblicher Bedeutung hochgestuft. Das hat das Verwaltungsgericht Hannover entschieden und einen Eilantrag der AfD abgewiesen. Für die deutschen Fußballer geht die Mission Weltmeisterschaft jetzt langsam richtig los. Nach dem Testspielsieg gegen Finnland gestern und einem Training heute geht es morgen ins Flugzeug Richtung USA. Am kommenden Samstag steht dann in Chicago der letzte Test gegen den Co-Gastgeber an.
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1: Landwirtschaftliche Betriebe in NRW stehen für Qualität, regionale Wertschöpfung und viel Engagement. Das hat Landwirtschaftsministerin Gorissen zum heutigen Weltbauerntag und Internationalen Tag der Milch gesagt. Landwirte brauchen aber Entlastungen und mehr Wertschätzung, findet sie. Deswegen setzt sich die Landesregierung in Berlin und Brüssel dafür ein, zu Gorissen. In Köln gibt seit heute neue Vorgaben für Mietwagenfahrten von Uber, Bolt und Co. Sie dürfen nur noch bis zu 20% günstiger sein als Taxis. So steht es in einer Allgemeinverfügung der Stadt, die jetzt in Kraft getreten ist. Das Ziel? Dumpingpreise verhindern und faire Wettbewerbsbedingungen schaffen.
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2: Wolken sind heute Abend mal mehr, mal weniger dabei und vereinzelt kann auch noch ein Schauer runterkommen. In der Nacht werden die Wolken dann öfter dichter und im Westen ist Richtung Morgen auch schon erster Regen möglich. Dazu Tiefstwerte zwischen 16 und 10 Grad. Morgen wird's dann ziemlich grau, viele Wolken, immer wieder Regen und später auch Gewitter, teils kräftig, maximal bis 25 Grad.
0: Verkehr.
2: Nichts los auf den Straßen, aktuell freie Fahrt.
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3: Heute ist meteorologischer Sommeranfang und deswegen eröffnen wir wieder unser 90s Sommerhits Radio. Findet ihr über die Homepage oder in der App und daraus jetzt Vanilla Ice. Ice Ice Baby. Aus dem Jahr 1990.

0: 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Jein, fettes Brot.
1: Soll ich's wirklich machen oder lass ich's lieber sein?
2: Das Label will zuerst eine ganz andere Single aus dem Album von Fettes Brot veröffentlichen. Doch die Jungs setzen sich durch. Der Song über Gewissenskonflikte trifft den Nerv einer ganzen Generation. So nach dem Motto, soll ich's wirklich machen oder lass ich's lieber sein? Die Antwort ist klar, jein.
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Das ist Jamiroquai hier bei 90s. Und die Gruppe, die jetzt kommt, finde ich mega geil. Weil sie haben, nachdem sie diese eine große Nummer hatten, sich auch direkt schon wieder aufgelöst. Und die Begründung ist sensationell, weil sie hatten einfach keinen Bock mehr. Die New Radicals, You Get What You Give aus dem Jahr 98. Jetzt bei 90s.

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1: Wolken sind heute Abend mal mehr, mal weniger dabei und vereinzelt kann auch noch ein Schauer runterkommen. In der Nacht werden die Wolken dann öfter dichter und im Westen ist Richtung Morgen auch schon erster Regen möglich. Dazu Tiefstwerte zwischen 16 und 10 Grad. Morgen wird's dann ziemlich grau, viele Wolken, immer wieder Regen und später auch Gewitter, teils kräftig, maximal bis 25 Grad.
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1: Es gibt gerade keine Staus, man kommt entspannt durch.
2: Erotic mit Fred Come to Bed läuft direkt nach Lene Marlin, Sitting Down Here. Ich bin Susanka, schönen Abend euch.

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5: Und wir haben Note für Note akribisch das irgendwie geschoben. An der Gitarre ist das, was wir am längsten geschraubt haben.

0: Jetzt kommen die Gitarren zum Einsatz von The Offspring, Pretty Fly for a White Guy. Aus dem Jahr 98 findet ihr im 90s Rock Radio. Klickt euch dafür drauf auf die Homepage oder rein in die App. Ich bin Susanka, wünsche jetzt noch einen schönen Abend.
1: Montag lieben, Glauben.

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1: Im Studio Mia Hin. Der Zoff um die BAföG-Reform sorgt für heftige Kritik von Studenten. Forschungsministerin Beer hatte der Erhöhung der Regelsätze in einem Interview eine Absage erteilt und gesagt, für Studenten sei es kein Drama, nebenbei zu jobben. Der Studierendenverband FZS spricht von einer Frechheit. Die Verhandlungen über ein Kriegsende zwischen dem Iran und den USA liegen auf Eis. Teheran hat alle Gespräche gestoppt. Grund sind die andauernden Angriffe Israels auf die Hisbollah-Miliz im Libanon, die mit dem Iran verbündet ist. In Deutschland werden mehr Organe gespendet. In den ersten 4 Monaten wuchs die Zahl auf knapp 370. Das waren 30 mehr als im Vorjahreszeitraum, heißt es von der Deutschen Stiftung Organtransplantation. Aktuell warten weiter tausende Menschen in Deutschland auf ein Spenderorgan. Als erstes Bundesland zieht Baden-Württemberg den Nichtraucherschutz jetzt deutlich an. Seit heute ist Rauchen von Zigaretten oder Vapen an öffentlichen Orten wie Freibädern, Zoos oder Haltestellen verboten. Wer dagegen verstößt und erwischt wird, zahlt bis zu 200 Euro Strafe.
0: Das ist das Wichtigste für den Moment. 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
2: Wolken sind heute Abend mal mehr, mal weniger dabei und vereinzelt kann auch noch ein Schauer runterkommen. In der Nacht werden die Wolken dann öfter dichter und im Westen ist Richtung Morgen auch schon erster Regen möglich. Dazu Tiefstwerte zwischen 16 und 10 Grad. Morgen wird's dann ziemlich grau, viele Wolken, immer wieder Regen und später auch Gewitter, teils kräftig, maximal bis 25 Grad.
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0: Legende an das Leben, so wie er es immer führen wollte. Mos-T über George Michael. Freedom.
1: Ich habe als junger Stöpsel, also ich sag mal so gefühlt 20 Jahre, in England viel im Studio gearbeitet von Trevor Horn. Das ist so der Produzent von zum Beispiel einer Grace Jones und auch George Michael. Also ich habe George Michael damals auch in den Gängen vom Studio immer getroffen und das war ein ganz, ganz aufmerksamer, sehr, sehr sympathischer Mensch. Freedom war natürlich von ihm so eine Hymne an das Leben und eigentlich auch das, was er sich, glaube ich, selber gewünscht hat, einfach die Freiheit, das machen zu dürfen, was man so gerne möchte.
2: Nein.

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1: Wolken sind heute Abend mal mehr, mal weniger dabei und vereinzelt kann auch noch ein Schauer runterkommen. In der Nacht werden die Wolken dann öfter dichter und im Westen ist Richtung Morgen auch schon erster Regen möglich. Dazu Tiefstwerte zwischen 16 und 10 Grad. Morgen wird's dann ziemlich grau, viele Wolken, immer wieder Regen und später auch Gewitter, teils kräftig, maximal bis 25 Grad.

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1: Im Studio Mia Hin. Der CDU-Sozialflügel ist dafür, das BAföG wie vereinbart anzuheben. Der Chef des Sozialflügels Radke sagte dem Tagesspiegel, die Reform sei kein unverbindliches Wunschprogramm. Forschungsministerin Beer hatte die BAföG-Erhöhung in einem Interview in Frage gestellt. Die Abmeldepflicht für Männer im wehrfähigen Alter soll jetzt auch offiziell ausgesetzt werden. Das Verteidigungsministerium will da schnell gesetzlich nachbessern. Minister Pistorius hatte die Regel schon per Allgemeinverfügung außer Kraft gesetzt. Ein Gutachten kommt zu dem Schluss, dass er das wohl gar nicht durfte. Die Fernzüge der Deutschen Bahn kommen weiter oft zu spät. Nur gut 61% von ihnen waren im vergangenen Monat pünktlich. Das zeigt eine Bilanz der Deutschen Bahn, die der Süddeutschen Zeitung vorliegt. Eine kleine Verbesserung ist das aber. Im vergangenen Jahr lag die Pünktlichkeit oft bei unter 60%. Für die deutschen Fußballer geht die Mission Weltmeisterschaft jetzt langsam richtig los. Nach dem Testspielsieg gegen Finnland gestern und einem Training heute geht es morgen ins Flugzeug Richtung USA. Am kommenden Samstag steht dann in Chicago der letzte Test gegen den Co-Gastgeber an.
0: Das ist das Wichtigste für den Moment. 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
2: Mehr Wolken hängen am Himmel und Richtung Westen kann später auch mal der erste Regen auftauchen. Bis in die Nacht bleibt's ansonsten meist nur grau. Die Tiefstwerte liegen bei 16 bis 10 Grad. Morgen dann viele Wolken und immer wieder Regen, später sind auch Gewitter drin. Warm wird's trotzdem mit maximal 25 Grad.
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0: 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To be with you, Mr. Big. Big. Big.
1: Der Song von Mr. Big beruht auf einer echten Geschichte. Frontmann Eric Martin war als Teenager unsterblich in ein Mädchen verliebt, aber sie wollte nicht mehr als eine Freundschaft. Die Liebe bleibt unerfüllt, dafür wird der Song später ein Riesenhit für Mr. Big.
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1: Im Studio Philipp Nützig. Der Zoff um die BAföG-Reform sorgt für heftige Kritik von Studenten. Forschungsministerin Beer hatte der Erhöhung der Regelsätze in einem Interview eine Absage erteilt und gesagt, für Studenten sei es kein Drama, nebenbei zu jobben. Der Studierendenverband FZS spricht von einer Frechheit. Die Abmeldepflicht für Männer im wehrfähigen Alter soll jetzt auch offiziell ausgesetzt werden. Das Verteidigungsministerium will da schnell gesetzlich nachbessern. Minister Pistorius hatte die Regel schon per Allgemeinverfügung außer Kraft gesetzt. Ein Gutachten kommt zu dem Schluss, dass er das wohl gar nicht durfte. Das Nein zu Olympia hat in Hamburg gemischte Reaktionen ausgelöst. Die Entscheidung tut weh und es ist eine verpasste Chance für die Stadt, heißt es aus der Landesregierung. Bei einem Bürgerentscheid hatte sich mehr als die Hälfte gegen eine Hamburger Olympia-Bewerbung ausgesprochen. Für die deutschen Fußballer geht die Mission Weltmeisterschaft jetzt langsam richtig los. Nach dem Testspielsieg gegen Finnland und einem Training geht es morgen ins Flugzeug Richtung USA. Am kommenden Samstag steht dann in Chicago der letzte Test gegen den Co-Gastgeber an.
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2: Mehr Wolken hängen am Himmel und Richtung Westen kann später auch mal der erste Regen auftauchen. Bis in die Nacht bleibt's ansonsten meist nur grau. Die Tiefstwerte liegen bei 16 bis 10 Grad. Morgen dann viele Wolken und immer wieder Regen, später sind auch Gewitter drin. Warm wird's trotzdem mit maximal 25 Grad.
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0: in Plastic Town. Starproduzent Dieter Falk über Britney Spears.
1: Startet im Disney Channel als irgendeine ganz junge Kindermoderatorin. Der Traum von American's Daddy und Mama, Britney Spears, Made in Plastic Town. So ist auch eigentlich die Musik. Heute zeigt sie, dass sie noch mehr drauf hat. Eigentlich könntest du da die Songs von all den anderen Boybands genau daneben legen. Das klang eigentlich alles irgendwie gleich. Aber sie sah natürlich gut aus und sie war eben, wie ich schon sagte, im Showbusiness groß geworden.
0: Britney Spears,

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1: Mehr Wolken hängen am Himmel und Richtung Westen kann später auch mal der erste Regen auftauchen. Bis in die Nacht bleibt's ansonsten meist nur grau. Die Tiefstwerte liegen bei 16 bis 10 Grad. Morgen dann viele Wolken und immer wieder Regen. Später sind auch Gewitter drin. Warm wird's trotzdem mit maximal 25 Grad.

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2: Im Studio Philipp Nützig. Die EU hat den Weg für Abschiebezentren in Drittstaaten freigemacht. Das EU-Parlament und die Mitgliedstaaten haben sich auf eine Verschärfung der Asylregeln geeinigt. Damit soll die Zahl der Abschiebungen aus EU-Ländern deutlich erhöht werden. Von Menschenrechtsorganisationen kommt Kritik. Der CDU-Sozialflügel ist dafür, das BAföG wie vereinbart anzuheben. Der Chef des Sozialflügels, Radke, sagte dem Tagesspiegel, die Reform sei kein unverbindliches Wunschprogramm. Forschungsministerin Beer hatte die BAföG-Erhöhung in einem Interview in Frage gestellt. Die Enttäuschung in der Hamburger Landesregierung über das Olympia-Aus ist groß. Gleichzeitig betonte Bürgermeister Tschentscher, wir haben nicht hunderttausende Sportfeinde in der Stadt. Hamburg wollte sich auf Olympia bewerben. Bei einem Bürgerentscheid war das Vorhaben aber durchgefallen. In Deutschland wächst die Zahl der Organspenden. Fast 370 gab es in den ersten 4 Monaten des Jahres. Das waren 30 mehr als im Vorjahreszeitraum. Das ist an sich ein gutes Zeichen. Es gibt aber noch Luft nach oben, sagte uns Axel Ramel von der Deutschen Stiftung Organtransplantation.
1: Das ist das Wichtigste für den Moment. 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
3: Mehr Wolken hängen am Himmel und Richtung Westen kann später auch mal der erste Regen auftauchen. Bis in die Nacht bleibt's ansonsten meist nur grau. Die Tiefstwerte liegen bei 16 bis 10 Grad. Morgen dann viele Wolken und immer wieder Regen, später sind auch Gewitter drin. Warm wird's trotzdem mit maximal 25 Grad.
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1: Eigentlich stammt Waiting for Tonight von der Girlgroup Third Party. Doch erst Jennifer Lopez macht den Song 1999 zum Hit. Dabei wollte sie ihn anfangs eigentlich gar nicht singen. Ihr Produzent ließ ihn dann auf eigene Kosten neu produzieren. Und als J-Lo diese fertige Version hört, ist sie begeistert. Noch in derselben Nacht nimmt sie den Song auf und landet einen ihrer größten Hits. 90s.

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0: Wetter mit KI-Support.
1: Mehr Wolken hängen am Himmel und Richtung Westen kann später auch mal der erste Regen auftauchen. Bis in die Nacht bleibt's ansonsten meist nur grau. Die Tiefstwerte liegen bei 16 bis 10 Grad.

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2: Im Studio Philipp Nützig. Die EU-Länder dürfen künftig Abschiebezentren in Drittstaaten einrichten. Darauf haben sich EU-Parlament und Mitgliedstaaten geeinigt. Ziel der neuen Vereinbarung sei es, mehr Abschiebungen zu ermöglichen. Unter anderem Deutschland hatte sich für die sogenannten Return Hubs eingesetzt. Der Zoff um die BAföG-Reform sorgt für heftige Kritik von Studenten. Forschungsministerin Beer hatte der Erhöhung der Regelsätze in einem Interview eine Absage erteilt und gesagt, für Studenten sei es kein Drama, nebenbei zu jobben. Der Studierendenverband FZS spricht von einer Frechheit. Die Abmeldepflicht für Männer im wehrfähigen Alter soll jetzt auch offiziell ausgesetzt werden. Das Verteidigungsministerium will da schnell gesetzlich nachbessern. Minister Pistorius hatte die Regel schon per Allgemeinverfügung außer Kraft gesetzt. Ein Gutachten kommt zu dem Schluss, dass er das wohl gar nicht durfte. Der niedersächsische Verfassungsschutz darf die AfD vorläufig noch stärker unter die Lupe nehmen. Die Partei wird zum Beobachtungsobjekt von erheblicher Bedeutung hochgestuft. Das hat das Verwaltungsgericht Hannover entschieden und einen Eilantrag der AfD abgewiesen.
1: Das ist das Wichtigste für den Moment. 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
3: Mehr Wolken hängen am Himmel und Richtung Westen kann später auch mal der erste Regen auftauchen. Bis in die Nacht bleibt's ansonsten meist nur grau. Die Tiefstwerte liegen bei 16 bis 10 Grad. Morgen dann viele Wolken und immer wieder Regen, später sind auch Gewitter drin. Warm wird's trotzdem mit maximal 25 Grad.
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1: Noch bekannter als das Original ist eigentlich der Remix von Fatboy Slim. Brimful of Asher ist eine Hommage an die indische Sängerin und Bollywood-Legende Asher, die über 12.000 Songs in den Bollywood-Filmen gesungen hat. Was viele nicht wissen, die Schauspieler in den indischen Filmen singen nicht selbst, sondern werden von diesen Background-Sängern synchronisiert. Corner Shop stellen sie in ihrem Song ins Rampenlicht. 90s, 90s.

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1: Wolkig ist es gerade und später werden die Wolken noch mal dichter. Dazu liegen die Temperaturen aktuell zwischen 16 und 10 Grad. Gegen Morgen kann im Westen auch mal Regen runterkommen. Heute am Tag dann mal mehr, mal weniger Wolken, ab und zu ein Schauer dabei und die Höchstwerte liegen bei 21 bis 25 Grad.

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5: 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An der Gitarre ist das, was wir am längsten geschraubt haben.

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1: Im Studio Philipp Nützig. Die EU hat den Weg für Abschiebezentren in Drittstaaten freigemacht. Das EU-Parlament und die Mitgliedstaaten haben sich auf eine Verschärfung der Asylregeln geeinigt. Damit soll die Zahl der Abschiebungen aus EU-Ländern deutlich erhöht werden. Von Menschenrechtsorganisationen kommt Kritik. Der CDU-Sozialflügel ist dafür, das BAföG wie vereinbart anzuheben. Der Chef des Sozialflügels, Radke, sagte dem Tagesspiegel, die Reform sei kein unverbindliches Wunschprogramm. Forschungsministerin Beer hatte die BAföG-Erhöhung in einem Interview in Frage gestellt. In Deutschland bleiben nach wie vor eher Frauen zu Hause, wenn das Kind krank ist. Aus einer Auswertung der Krankenkasse AOK geht hervor, dass das bei fast 3/4 der Kinderkrankentage der Fall ist. Laut AOK zeigt das, dass Care-Arbeit in den meisten Familien ungleich verteilt ist. Als erstes Bundesland zieht Baden-Württemberg den Nichtraucherschutz jetzt deutlich an. Ab sofort ist Rauchen von Zigaretten oder Vapes an öffentlichen Orten wie Freibädern, Zoos und Haltestellen verboten. Wer dagegen verstößt und erwischt wird, zahlt bis zu 200 Euro Strafe.
0: Das ist das Wichtigste für den Moment. 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
2: Wolkig ist es gerade und später werden die Wolken noch mal dichter. Dazu liegen die Temperaturen aktuell zwischen 16 und 10 Grad. Gegen Morgen kann im Westen auch mal Regen runterkommen. Heute am Tag dann mal mehr, mal weniger Wolken, ab und zu ein Schauer dabei. Und die Höchstwerte liegen bei 21 bis 25 Grad.
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0: zeitloser Dauerbrenner, wenn es um deutschen Hip-Hop geht. Sascha über Freundeskreis. ANNA.
1: Ist ja irgendwie so eine Art Klassiker der deutschen, ich mag es gar nicht so richtig Hip-Hop-Musik nennen, aber es war ja so ein bisschen so, also ich fand, weil es so ein toller Song ist, habe ich den nicht so ganz im Hip-Hop verortet. Und er ist immer noch gerne gehört und immer noch gerne gespielt. Und das ist ein toller Song, den wirklich man auch immer gerne nochmal wieder aus der Kiste kramt.

Regen runterkommen. Heute am Tag dann mal mehr, mal weniger Wolken, ab und zu ein Schauer dabei und die Höchstwerte liegen bei 21 bis 25 Grad.

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1: Im Studio Philipp Nützig. Die EU-Länder dürfen künftig Abschiebezentren in Drittstaaten einrichten. Darauf haben sich EU-Parlament und Mitgliedstaaten geeinigt. Ziel der neuen Vereinbarung sei es, mehr Abschiebungen zu ermöglichen. Unter anderem Deutschland hatte sich für die sogenannten Return-Hubs eingesetzt. Der Zoff um die BAföG-Reform sorgt für heftige Kritik von Studenten. Forschungsministerin Bär hatte der Erhöhung der Regelsätze in einem Interview eine Absage erteilt und gesagt, für Studenten